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1: Ich bin Hendrik Daum. Die USA machen ernst und kündigen jetzt den Abzug von 5000 Soldaten aus Deutschland an. US-Verteidigungsminister Hexes hat nach Angaben seines Ministeriums angeordnet, dass der Abzug spätestens in einem Jahr abgeschlossen sein soll. Trump hatte bereits vor einigen Tagen angekündigt, einen entsprechenden Schritt zu prüfen. In diesem Zusammenhang hatte Trump deutliche Kritik an Bundeskanzler Merz geübt, weil dieser sich wiederum kritisch über die US-Offensive gegen den Iran geäußert hatte. Derzeit sind rund 39.000 US-Soldaten in Deutschland stationiert. Die Gewerkschaften kündigen harten Widerstand gegen die geplanten Sozialkürzungen an. DGB-Chefin Fahimi hat bei der zentralen Mai-Demo in Nürnberg gesagt, wer das Rentenniveau angreift, der provoziert einen gesellschaftlichen Großkonflikt. Die Gewerkschaften lehnen auch die Einsparungen in der Krankenversicherung ab, die das Kabinett am Mittwoch beschlossen hat. Stattdessen fordert Fahimi höhere Steuern für Wohlhabende. Für junge Leute, die sich beruflich orientieren wollen, startet ab Juni wieder das Projekt Sachsensommer. Das freiwillige Praktikumsprogramm richtet sich an 16- bis 25-Jährige. Das teilte das Sozialministerium in Dresden mit. Der Einsatzzeitraum liegt zwischen 3 Wochen und 3 Monaten, zum Beispiel in Kultureinrichtungen, Kindertagesstätten oder Sportvereinen. Es gibt bis zu 300 Euro Taschengeld. Bewerbungen sind ab sofort möglich. Die Basketballer des FC Bayern München haben das Spitzenspiel gegen Alba Berlin zu Hause mit 85-79 gewonnen und sichern sich damit den ersten Platz nach der Hauptrunde. Der Titelverteidiger hat jetzt in jeder Playoff-Serie den Heimvorteil auf seiner Seite.
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2: Tiefstemperaturen zwischen 9 und 2 Grad. Heute im Laufe des Tages viel Sonnenschein bis 26 Grad. Morgen freundlich, örtlich windig bis 28 Grad.
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1: Ich bin Hendrik Daum. Die USA machen ernst und kündigen den Abzug von 5000 Soldaten aus Deutschland an. Laut Pentagon soll der Abzug spätestens in einem Jahr abgeschlossen sein. Derzeit sind gut 36.000 US-Soldaten in Deutschland stationiert. US-Präsident Trump hatte schon vor einigen Tagen einen solchen Teilabzug angekündigt. Er erfolgt auch vor dem Hintergrund wachsender Spannungen zwischen Washington und Berlin. Und US-Präsident Trump heizt gleichzeitig den Zollstreit zwischen den USA und der Europäischen Union wieder an, indem er die Zölle auf Autos und Lastwagen aus der EU erhöhen will, auf 25% ab kommender Woche. Trump begründet den Schritt damit, dass die Europäische Union ein vereinbartes Handelsabkommen nicht einhalte. Franziska Spieker berichtet.
2: Für Autos, leichte Lastwagen und Autoteile, die aus der Europäischen Union in die USA gelangen, gilt aktuell ein Zollsatz von 15%. Doch Trump will das nun ändern. Bernd Lange, der Vorsitzende des Handelsausschusses im Europaparlament, findet das inakzeptabel. Das Europäische Parlament halte weiterhin an der Vereinbarung fest und arbeite an deren Umsetzung, sagt er.
1: Für junge Leute, die sich beruflich orientieren wollen, startet ab Juni wieder das Projekt Sachsensommer. Das freiwillige Praktikumsprogramm richtet sich an 16- bis 25-Jährige. Das teilte das Sozialministerium in Dresden mit. Der Einsatzzeitraum liegt zwischen 3 Wochen und 3 Monaten. Zum Beispiel in Kultureinrichtungen, Kindertagesstätten oder Sportvereinen. Es gibt bis zu 300 € Taschengeld. Bewerbungen sind ab sofort möglich. Tennisprofi Alexander Zverev hat es beim Masters-Turnier in Madrid ins Finale geschafft. Deutschlands Nummer 1 gewann im Halbfinale souverän in 2 Sätzen gegen den Belgier Alexander Bloks. Im Endspiel trifft Zverev am Sonntag auf den Weltranglisten-Ersten Jannik Sinner.
0: Das Radio Leipzig Wetter.
3: Tiefstemperaturen zwischen 9 und 2 Grad. Heute im Laufe des Tages viel Sonnenschein bis 26 Grad. Morgen freundlich, örtlich windig bis 28 Grad.
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5: Ich bin Hendrik Daum, einen schönen guten Morgen. Die USA wollen in den kommenden Monaten etwa 5000 Soldaten aus Deutschland abziehen. Wie ein Sprecher des Pentagons mitgeteilt hat, habe man vor dieser Entscheidung die US-Truppenpräsenz in Europa gründlich geprüft. Die Zahl der US-Soldaten, die hierzulande stationiert sind, schwankt aufgrund von Rotationen etwas. Zuletzt waren es gut 36.000. US-Präsident Trump hatte bereits vor einigen Tagen mit einem Abzug von Soldaten gedroht. Hintergrund ist die kritische Haltung Deutschlands zum Krieg der USA gegen den Iran. Besonders erbost hatte Trump die Aussage von Bundeskanzler Merz, die Iraner würden die USA bei den Verhandlungen zur Beendigung des Krieges demütigen. Die Wirtschaftsweise Monika Schnitzer warnt die Bundesregierung vor weiteren staatlichen Entlastungen bei steigenden Energiepreisen. Der Staat könne nicht jeden Preisschock abfedern. In der Augsburger Allgemeinen kritisierte Schnitzer insbesondere den Tankrabatt als großen Fehler und sozial auch ungerecht. Statt pauschaler Hilfen fordert sie gezielte Unterstützung für diejenigen, die wirklich darauf angewiesen sind. Für junge Leute, die sich beruflich orientieren wollen, startet ab Juni wieder das Projekt Sachsensommer. Das freiwillige Praktikumsprogramm richtet sich an 16- bis 25-Jährige. Das teilte das Sozialministerium in Dresden mit. Der Einsatzzeitraum liegt zwischen 3 Wochen und 3 Monaten, zum Beispiel in Kultureinrichtungen, Kindertagesstätten oder Sportvereinen. Es gibt bis zu 300 Euro Taschengeld. Bewerbungen sind ab sofort möglich. Für den Fernverkehr der Deutschen Bahn kann man demnächst auch Last-Minute-Tickets kaufen. Die Bahn bietet diese stark vergünstigten Fahrscheine ab dem kommenden Wochenende immer samstags und sonntags an für Fahrten in der Folgewoche. Dirk Zeitler hat die Einzelheiten.
6: Die günstigsten Tickets kosten 6,99 Euro. Zudem werden Bahncard-Ermäßigungen berücksichtigt. Die Bahn will die Last-Minute-Tickets nur für Züge verkaufen, in denen es noch freie Plätze gibt. Die Wahrscheinlichkeit, ein Schnäppchen zu ergattern, ist daher abseits der Hauptreisezeiten besonders hoch.
7: Das Radio Leipzig Wetter.
8: Guten Morgen. Heute im Laufe des Tages viel Sonnenschein bis 26 Grad. Morgen freundlich, örtlich windig bis 28 Grad.
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7: Ich bin Angela Kress. Guten Morgen. Spitzenverdiener mit sechsstelligen Gehältern müssten einen Beitrag leisten, damit kleine und mittlere Einkommen deutlich entlastet werden können. Das will Bundesfinanzminister Klingbeil und offenbar dabei Tempo machen. Der Süddeutschen Zeitung sagte er, dass er sein Reformkonzept für die Einkommenssteuer in den kommenden Wochen vorlegen werde. Von der Koalition ist die Reform für den 1. Januar 2027 angekündigt. Die USA machen ernst und kündigen den Abzug von 5000 Soldaten aus Deutschland an. Laut Pentagon soll der Abzug spätestens in einem Jahr abgeschlossen sein. Derzeit sind gut 36.000 US-Soldaten in Deutschland stationiert. US-Präsident Trump hatte schon vor einigen Tagen einen solchen Teilabzug angekündigt. Er erfolgt auch vor dem Hintergrund wachsender Spannungen zwischen Washington und Berlin. Und US-Präsident Trump heizt gleichzeitig den Zollstreit zwischen den USA und der Europäischen Union wieder an, indem er die Zölle auf Autos und Lastwagen aus der EU erhöhen will, auf 25% ab kommender Woche. Trump begründet den Schritt damit, dass die Europäische Union ein vereinbartes Handelsabkommen nicht einhalte. Franziska Spieker berichtet aus Washington.
8: Für Autos, leichte Lastwagen und Autoteile, die aus der Europäischen Union in die USA gelangen, gilt aktuell ein Zollsatz von 15%. Doch Trump will das nun ändern. Bernd Lange, der Vorsitzende des Handelsausschusses im Europaparlament, findet das inakzeptabel. Das Europäische Parlament halte weiterhin an der Vereinbarung fest und arbeite an deren Umsetzung, sagt er.
7: Tennisprofi Alexander Zverev hat es beim Masters-Turnier in Madrid ins Finale geschafft. Deutschlands Nummer 1 gewann im Halbfinale souverän in 2 Sätzen gegen den Belgier Alexander Blocks. Im Endspiel trifft Zverev morgen auf den Weltranglisten-Ersten Jannik Sinner.
0: Das Radio Leipzig Wetter.
9: Guten Morgen. Heute im Laufe des Tages viel Sonnenschein bis 26 Grad. Morgen freundlich, örtlich windig bis 28 Grad.
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0: 6.36 Uhr, Achtung, Gefahrenmeldung vom Verkehrsdienst, A4 Chemnitz Richtung Dresden, zwischen Siebenlehne und dem Dreigenossen, ungesicherte Unfallstelle, dort ist die rechte Spur blockiert.
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17: Mit Sandra Petzold, guten Morgen. Wie geht es weiter mit dem berühmten Astoria Hotel hier in Leipzig? Seit Jahren gehen die Sanierungsarbeiten kaum voran. Die AfD befürchtet, dass der historische Bau zu einem Schandmal der Stadt werden könne, wenn sich dort nicht bald etwas tut. Doch erstmal passiert nichts. Der Stadtrat hat ein von der AfD-Fraktion beantragtes sogenanntes Instandsetzungsgebot mehrheitlich abgelehnt. Denn die Stadt müsste dort auf eigenes Risiko tätig werden. Dafür habe man aktuell kein Geld, hieß es. Werden die Fußballer von Lok Leipzig heute Meister? Die Loksche empfängt am Nachmittag den BFC Preußen. Gewinnen sie und Verfolger Jena patzt zeitgleich gegen den BFC Dynamo, wären die Leipziger Regionalligameister. Lok-Trainer Jochen Seitz.
18: Wir wissen schon um die Stärken und Schwächen vom BFC, haben natürlich ein sehr gutes Umschaltspiel, haben sehr gute Standardsituationen, das haben wir ja leidvoll auch im Hinspiel erfahren müssen, dass sie da dann auch ihre Tore erzielt haben. Da müssen wir gucken, dass wir es besser verteidigen, beziehungsweise vielleicht auch nicht so viele Standardsituationen einfach zulassen.
17: Anstoß ist um 14 Uhr, um 18.30 Uhr ist auch RB im Einsatz im Topspiel in Leverkusen. Spitzenverdiener mit sechsstelligen Gehältern müssten einen Beitrag leisten, damit kleine und mittlere Einkommen deutlich entlastet werden können. Das will Bundesfinanzminister Klingbeil und offenbar dabei Tempo machen. Der Süddeutschen Zeitung sagte er, dass er sein Reformkonzept für die Einkommenssteuer in den kommenden Wochen vorlegen werde. Von der Koalition ist die Reform für den 1. Januar 2027 angekündigt. An diesem verlängerten Wochenende lohnt sich bei strahlendem Sonnenschein auch wieder mal ein Zoobesuch. Leipzigs Zoodirektor Professor Jörg Junholz sagte uns, jetzt gäbe es dort viel zu entdecken.
9: Unsere Tiere haben natürlich Lust und Laune, sich zu zeigen. Wir haben die verlängerten Wochenenden. Jetzt nach dem 1. Mai kommt dann noch Himmelfahrt. Es ist auch Pfingsten im Mai. Und wir haben natürlich viele Neuerungen, angefangen von dem neu eröffneten Terrarium im Herbst, aber insbesondere natürlich auch die Vogelwelten. Es ist einfach schön und der Mai ist einer der schönsten Monate, nicht nur zum Spazierengehen, sondern auch für den Zoospaziergang.
17: Geöffnet hat der Zoo jeweils von 9 bis 19 Uhr, so Junholt.
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19: Wunderschönen guten Morgen. Es gibt an diesem Samstag einen Hauch von Sommer. Jede Menge Sonne, 12 bis 15 Stunden, also fast das Maximum, was heute drin ist. Nur ein paar ganz wenige lockere Wolken können mit dabei sein. Und Höchsttemperaturen bekommen wir von 26 Grad in den höchsten Lagen im Erzgebirge um 17 Grad. Morgen am Sonntag mal heiter, mal ein paar mehr Wolken. Es wird morgen ebenfalls trocken bleiben und es wird noch ein Grad wärmer, morgen bis zu 27 Grad. Hallo auf die Straßen, A4 Chemnitz Richtung Dresden, zwischen Siebenlehn und dem Dreigenossen, ein Unfall auf der rechten und mittleren Spur, Vorsicht, dort tiefstehende Sonne. A13 Berlin Richtung Dresden, zwischen Großräschen und Klettwitz, ungesicherte Unfallstelle, Polizei ist auf dem Weg. Und geblitzt wird in Dresden, Zellischer Weg statt auswärts, hat uns Andreas und hat uns auch Holger gemeldet. Was ist denn das für ein Blitzer dort?
20: Der Superblitzer.
19: Alles klar, dankeschön. Wenn Sie mehr entdecken, dann bitte kostenlos anrufen bei uns 03x800 und die 4 oder gern über WhatsApp melden. Die Nummer steht auf unserer Website.
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19: Wir sind live am Samstagmorgen. Das mit der tiefstehenden Sonne habe ich heute Morgen auch gemerkt, als ich hierher ins Funkhaus gefahren bin. Also machen Sie schön vorsichtig, damit nichts passiert. Und wir machen uns eben auf den Weg in einen sonnigen Samstag heute. Jetzt mit Marga Ember und Belong Together um 6 Minuten vor 7. Guten Morgen.
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0: Guten Morgen mit Leonie und Remedy wird es genau 3 Minuten nach 7.
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2: Spargel, den kann man kochen, dünsten oder, was ich geschmacklich ganz gut finde, dämpfen. Da bleiben auch die meisten Inhaltsstoffe enthalten. Unser Spargel lässt sich aber auch backen. Und dafür machen wir das folgendermaßen. Wie gewohnt schälen, außer beim grünen Spargel, da muss es ja nicht. Die Stangen, die kommen dann in eine Auflaufform, werden mit dünnen Butterscheiben belegt. Darüber kommt ein wenig Weißwein oder auch Rosé. Bei 200 Grad mit einer Alufolie bzw. Backpapier abgedeckt, braucht unser Spargel im Ofen, ja, je nach Dicke, so zwischen 30 bis 60 Minuten.
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1: Achtung, Gefahrenmeldung vom Verkehrsdienst der 38 Halle Richtung Leipzig zwischen Leuna und dem Kreuz Rippachtal. Ein Gullideckel auf der Autobahn. Fahren Sie bitte sehr vorsichtig.

0: Es ist 7:02. Wunderschönen guten Morgen. Endlich Wochenende. Ich bin Marcel Wenzke und wir machen heute schon mal ein bisschen Sommer. Wie warm es tatsächlich wird, checken wir gleich. Und musikalisch machen wir direkt danach weiter mit Somber und Undressed. Bleiben Sie bitte dabei.
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0: Wir erwarten jede Menge Sonne für heute, auch hohe Pollenbelastung. Ab und zu ziehen ein paar lockere Wolken durch. Ansonsten viel blauer Himmel heute bei sommerlichen Höchsttemperaturen. In der Spitze bis zu 26 Grad. In den höheren Lagen im Erzgebirge allerhöchstens so um die 17 Grad heute. Morgen können wir uns auch auf viel Sonne freuen. Nicht ganz so viel wie heute. Morgen sind auch mal ein paar mehr Wolken mit da, aber es wird morgen trocken bleiben bei Topwerten von 27 Grad. Hallo auf die Straßen. A4 Chemnitz Richtung Dresden zwischen Siebenlehne und dem Dreiecknossen. Ein Unfall auf der rechten und mittleren Spur. Vorsicht. A13 Berlin Richtung Dresden zwischen Großreischen und Klettwitz. Ungesicherte Unfallstelle. A38 Halle Richtung Leipzig zwischen Leuna und dem Kreuz Rippachtal. Ein Gullideckel. Vorsicht dort in der Baustelle. Und Blitzer haben wir in Dresden. Zellischer Weg stadtauswärts. Dort wartet der Superblitzer. Wenn Sie mehr entdecken, bitte kostenlos anrufen 03x800 und die 4 oder gern über WhatsApp melden. Die Nummer steht auf unserer Website.
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0: Wir sind live an diesem Samstagmorgen, tauchen gleich ein in den Sound der 2000er. Wunderschöne Nummer von Niles Barclay, Crazy. Davor, wie versprochen, Somber und Undressed. Und es ist genau 8 Minuten vor 7:30. Wunderschönen guten Morgen.

0: hat mit seinem Auftritt beim Coachella Festival für Begeisterungsstürme bei seinen Fans gesorgt. Justin Bieber und Love Yourself am frühen Samstagmorgen, eine Minute nach 8.
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4: Ich weiß immer, wo meine sind.
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0: Bei der Nummer muss ich immer unweigerlich an die deutsche Version denken.
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0: Von Bernd Klüver und Marion Merz. Die Tasse Kaffee und auch das Glas Wein. Und es gibt auch die neue Version.
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0: Von Florian Silbereisen und Helene Fischer. Und die waren jetzt ja zusammen in der neuen Ausgabe der NDR Talkshow. Es war sehr emotional. Und wir haben Neues gelernt über Florian Silbereisen, dass sich seine nächtlichen Gewohnheiten nämlich mit dem Alter verändert haben. Spätestens um 4:30 muss ich mittlerweile irgendwann auf die örtlichen Wasserspiele, hat Florian Silbereisen zugegeben. Naja, so ist das dann halt. Wir begleiten Sie in dieses Wochenende, in diesen Samstag, jetzt mit Celine Dion und I'm Alive. Wunderschönen guten Morgen.

0: Es ist 7:58. Schönen guten Morgen. Samstag, der 2. Mai. Die USA machen ernst und kündigen den Abzug von 5000 Soldaten aus Deutschland an. Und alles, was heute wichtig ist, gleich in unseren Nachrichten um 7:50.
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14: Mit Sandra Petzold einen schönen guten Morgen. Pietätloser Diebstahl auf dem Leipziger Südfriedhof. Unbekannte haben eine besonders schöne Kupfergraburne aus einer historischen Familiengrabstätte entwendet. Sie stand auf einem Podest inmitten der Steinsäulen des Grabs. Der Materialwert des Kunstwerks wurde auf 250 € geschätzt. Der historische sei nicht bezifferbar, heißt es. Die Polizei bittet um Hinweise. Fotos der Grabstätte und der Urne finden Sie bei uns online. Der Leipziger Hauptbahnhof wird heute Nachmittag zum Tanzsaal. Mehrere Tanzschulen haben einen großen Flashmob angekündigt. Sharon Hoffmann von der Tanzeria Leipzig.
15: Wir treffen uns 14 Uhr in der Osthalle vom Leipziger Hauptbahnhof und wollen gemeinsam 3 Line Dances tanzen. Auch alle Passanten können mitmachen, die einfach spontan mit vorbeikommen wollen.
14: Danach soll es noch bis 17 Uhr eine große Line Dance Party geben. Auch mehrere Tanzlehrer sind mit dabei. Die USA wollen in den kommenden Monaten etwa 5.000 Soldaten aus Deutschland abziehen. Wie ein Sprecher des Pentagons mitteilte, habe man vor dieser Entscheidung die US-Truppenpräsenz in Europa gründlich geprüft. Hendrik Daum berichtet.
16: Die Zahl der US-Soldaten, die hierzulande stationiert sind, schwankt aufgrund von Rotationen etwas. Zuletzt waren es gut 36.000. US-Präsident Trump hatte bereits vor einigen Tagen mit einem Abzug von Soldaten gedroht. Hintergrund ist die kritische Haltung Deutschlands zum Krieg der USA gegen den Iran. Besonders erbost hatte Trump die Aussage von Bundeskanzler Merz, die Iraner würden die USA bei den Verhandlungen zur Beendigung des Krieges demütigen.
14: Die Wirtschaftsweise Monika Schnitzer warnt die Bundesregierung vor weiteren staatlichen Entlastungen bei steigenden Energiepreisen. Der Staat könne nicht jeden Preisschock abfedern. Schnitzer kritisierte dabei insbesondere den Tankrabatt als großen Fehler und sozial ungerecht. Statt pauschaler Hilfen fordert sie gezielte Unterstützung für diejenigen, die wirklich darauf angewiesen sind. Heute und morgen ist im Botanischen Garten Leipzig großer Frühlingspflanzenmarkt. Rund 20 Aussteller und Spezialgärtnereien aus ganz Deutschland zeigen und verkaufen verschiedene Nutz- und Zierpflanzen sowie besondere Raritäten. Geöffnet ist heute von 10 bis 18 Uhr und morgen von 10 bis 17 Uhr.
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17: Fast überall im Freistaat strahlend blauer Himmel. Im Moment, das wird auch den ganzen Tag so weitergehen. Wenn mal eine Wolke dabei ist, dann nur eine ganz lockere und eine ganz harmlose. Vor allem, es bleibt trocken heute bei Höchsttemperaturen im sommerlichen Bereich bis zu 26 Grad heute. Morgen auch viel Sonne, aber auch ein paar mehr Wolken. Es wird aber auch morgen trocken bleiben und es wird sogar noch etwas wärmer. Morgen Höchsttemperaturen um 27 Grad. Hallo auf die Straßen A4, Chemnitz Richtung Dresden, zwischen Siebenlehn und dem Dreieck Nossen, ein Unfall auf der rechten und mittleren Spur. Dann A4, Chemnitz Richtung Erfurt, zwischen Gera Langenberg und Rüdersdorf, ein totes Reh dort auf der Autobahn, Vorsicht. A13, Berlin Richtung Dresden, zwischen Großräschen und Klettwitz, ungesicherte Unfallstelle. Und Blitzer haben wir in Dresden, Zellischer Weg statt auswärts, der Superblitzer. Wenn Sie mehr entdecken, bitte kostenlos anrufen, 03x800 und die 4, Dankeschön und gute Fahrt.
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17: Live und in Farbe an diesem Samstag. Willkommen am 2. Mai. Gleich bei uns die Andrea und die Morgenmädels Auslese. Das ist unser Buchtipp zum Wochenende. Wir stellen es Ihnen vor und Sie kriegen es natürlich auch geschenkt. Jetzt starten wir mit Tom Odell und Lost Frequencies in unserer Frühlings-Edition. Hier ist Black Friday um 6 Minuten vorm 8. Guten Morgen.
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0: Wir sorgen dafür, dass dieser Samstag ein guter Tag wird. Es ist 7:03 jetzt.
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3: Ja, da haben wir heute mal wieder einen Thriller. Hatten wir schon lange nicht mehr. Und zwar Missing Page, tödliche Worte von Katie Kento. Es geht nach Schottland. Alles ist ganz düster und dort findet ein Schreibseminar statt. Ein Krimi-Schreibseminar. 6 Jugendliche versuchen dort gruselige Geschichten zusammenzuschreiben. Und plötzlich werden diese Geschichten zur Realität. Eine Schlafwandlerin spielt auch eine Rolle. Also ist wirklich spannend geschrieben für Thriller-Fans. Ein absolutes Muss. Missing Page, tödliche Worte. 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

0: Es ist 8:58. Schönen guten Morgen. Endlich Wochenende und eine Meldung dieser Woche. Die Katze bleibt mit 15,7 Millionen Tieren das beliebteste Haustier der Deutschen. Unser Feier des Tages haben sich wahrscheinlich alle 15,7 Millionen Gewinner erstmal in den Karton gesetzt, in dem der Pokal geliefert wurde. Bei uns wird gleich Taylor Swift geliefert mit dem aktuellen Mega-Hit Opalite. Das und noch ganz viel mehr nach einem frischen Wetter- und Straßenupdate gleich.
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0: Schönen guten Morgen. Wir erwarten für diesen Samstag 12 bis 15 Sonnenstunden, also fast das Maximum, was heute möglich ist. Dazu sommerliche Höchsttemperaturen bis zu 26 Grad. Nur in den höchsten Lagen im Erzgebirge ist es deutlich kühler, da allerhöchstens 17 Grad heute. Morgen gibt's auch viele sonnige Phasen, aber auch mal ein paar dichtere Wolken. Es wird aber morgen auch trocken bleiben und es wird sogar noch etwas wärmer. Morgen Höchsttemperaturen bis 27 Grad. Hallo auf die Straßen. A4 Chemnitz Richtung Dresden zwischen Siebenlehen und dem Dreieck Nossen. Ein Unfall dort auf der rechten und mittleren Spur. A13 Berlin Richtung Dresden zwischen Großräschen und Klettwitz ein Unfall dort. Und wir haben noch Blitzer stehen in Dresden, Zellischer Weg stadtauswärts, der Superblitzer und B169 Plesser Richtung Lauchhammer, dort in der 70er Zone. Wenn Sie mehr entdecken, bitte kostenlos anrufen 03x800 und die 4 oder gern über WhatsApp Bescheid sagen. Die Nummer dafür steht bei uns im Netz.
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0: Wir sind live am Samstag und wir haben noch einen Nachtrag, eine ganz aktuelle Meldung aus dem Kreis Leipzig. Am Landrhein zwischen dem Abzweig nach Roda und Ende der Straße, dort in beiden Richtungen Feuerwehreinsatz. Aktuell Vollsperrung. Jetzt haben wir alles. Ihnen ein wunderschönes Wochenende. Einen schönen Samstag mit Taylor Swift und Opelite um 7 Minuten vor 8:30. Schönen guten Morgen.

0: hier mit dir. Das ist die beste Zeit der Welt und es ist genau 9:03. Schönen guten Morgen.
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2: Leipzig mal aus einer neuen Perspektive entdecken. Heute lädt ein geführter Spaziergang rund um das Promenadengrün dazu ein, Stadtnatur und Baukultur miteinander zu verbinden. Auf der rund 5 Kilometer langen Tour erkunden Sie den Promenadenring Leipzig, den ältesten städtischen Landschaftspark der Stadt. Zwischen Freiflächen, Denkmälern und viel Grün erfahren Sie mehr über die Geschichte dieses besonderen Rings und die Menschen, die ihn über mehr als 300 Jahre geprägt haben. Los geht's um 14 Uhr am Zeitgeschichtlichen Forum Leipzig.
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Hier ist das Lieblingsradio. Am Samstag, 8:45 bei den DSDS-Kandidaten in Köln wird die Aufregung bestimmt jede Stunde größer. Heute Abend dann zweite Live-Show von Deutschland sucht den Superstar, 20:15 bei RTL. Und bei uns geht's auch aufregend weiter. Jetzt Madcon und Glow.

0: zwei Minuten nach 8:45. Schönen guten Morgen. Der Schiffskonvoi mit dem gestrandeten Buckelwal Timmy befindet sich mittlerweile auf Kurs in der Nordsee. Wir informieren Sie gleich über alle Themen dieses Tages in unseren Nachrichten um 8:50. Bei uns immer 10 Minuten früher.
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14: Mit Sandra Petzold. Guten Morgen. Wie geht es weiter mit dem berühmten Astoria Hotel hier in Leipzig? Seit Jahren gehen die Sanierungsarbeiten kaum voran. Die AfD befürchtet, dass der historische Bau zu einem Schandmal der Stadt werden könne, wenn sich dort nicht bald etwas tut. Doch erstmal passiert nichts. Der Stadtrat hat ein von der AfD-Fraktion beantragtes sogenanntes Instandsetzungsgebot mehrheitlich abgelehnt. Denn die Stadt müsste dort auf eigenes Risiko tätig werden. Dafür habe man aktuell kein Geld, hieß es. Werden die Fußballer von Lok Leipzig heute Meister? Die Lokscher empfängt am Nachmittag den BFC Preußen. Gewinnen sie und Verfolger Jena patzt zeitgleich gegen den BFC Dynamo, wären die Leipziger Regionalligameister. Lok-Trainer Jochen Seitz.
15: Wir wissen schon um die Stärken und Schwächen vom BFC. Haben natürlich ein sehr gutes Umschaltspiel, haben sehr gute Standardsituationen. Das haben wir ja leidvoll auch im Hinspiel erfahren müssen. Dass sie da dann auch ihre Tore erzielt haben. Da müssen wir gucken, dass wir es besser verteidigen beziehungsweise vielleicht auch nicht so viele Standardsituationen einfach zulassen.
14: Anstoß ist um 14 Uhr. Um 18.30 Uhr ist auch RB im Einsatz im Topspiel in Leverkusen. Spitzenverdiener mit sechsstelligen Gehältern müssten einen Beitrag leisten, damit kleine und mittlere Einkommen deutlich entlastet werden können. Das will Bundesfinanzminister Klingbeil und offenbar dabei Tempo machen. Der Süddeutschen Zeitung sagte er, dass er sein Reformkonzept für die Einkommenssteuer in den kommenden Wochen vorlegen werde. Von der Koalition ist die Reform für den 1. Januar 2027 angekündigt. An diesem verlängerten Wochenende lohnt sich bei strahlendem Sonnenschein auch wieder mal ein Zoobesuch. Leipzigs Zoodirektor Professor Jörg Junholz sagte uns, jetzt gäbe es dort viel zu entdecken.
16: Unsere Tiere haben natürlich Lust und Laune, sich zu zeigen. Wir haben die verlängerten Wochenenden. Jetzt nach dem 1. Mai kommt dann noch Himmelfahrt. Es ist auch Pfingsten im Mai. Und wir haben natürlich viele Neuerungen, angefangen von dem neu eröffneten Terrarium im Herbst, aber insbesondere natürlich auch die Vogelwelten. Es ist einfach schön und der Mai ist einer der schönsten Monate, nicht nur zum Spazierengehen, sondern auch für den Zoospaziergang.
14: Geöffnet hat der Zoo jeweils von 9 bis 19 Uhr, so Junholt.
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18: Guten Morgen, fast überall im Freistaat strahlend blauer Himmel aktuell und es wird eigentlich den ganzen Tag über so weitergehen. Mal ein paar lockere Wolken können mit unterwegs sein, es bleibt trocken heute und wir erwarten sommerliche Höchsttemperaturen von 26 Grad heute. Morgen gibt's noch 1 Grad mehr, dazu auch viel Sonne, aber auch mal ein paar mehr Wolken, aber es wird auch morgen trocken bleiben. 27 Grad, dann die Topwerte. In den höheren Lagen im Erzgebirge so um 18 Grad. Hallo auf die Straßen A4 Chemnitz Richtung Dresden zwischen Siebenlehn und dem Dreieck Nossen. Ein Unfall auf der rechten und mittleren Spur. A13 Berlin Richtung Dresden zwischen Große Räschen und Klettwitz ein Unfall. Und im Kreis Leipzig am Landrhein zwischen Abzweig nach Roda und Ende der Straße in beiden Richtungen Feuerwehreinsatz. Dort Vollsperrung aktuell. Blitzer in Dresden, Zellischer Weg, stadtauswärts der Superblitzer. Und B169 von Plessa Richtung Lauchhammer in der 70er-Zone. Wenn es mehr gibt, bitte kostenlos anrufen 03x800 und die 4 oder gern über WhatsApp melden. Die Nummer steht auf unserer Website.
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18: Live und in Farbe. Morgen wartet auf Sie ein Kurzurlaub im zweitschönsten Freistaat der Welt. Wie Sie rankommen, klären wir nach 3 Hits. Die kommen jetzt von Rihanna, von Roxette und von Billie Eilish. Damit ein wunderschönes Wochenende. Guten Morgen.

0: schönen Samstag mit dem Lieblingsradio. 9:05.
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0: Es ist 2:15 Uhr. Endlich Wochenende, ich bin Marcel Wenzke und wir machen heute schon mal ein bisschen Sommer, bis zu 26 Grad, alles weitere gleich und ganz feiner 2000er Sound wartet auch gleich auf uns. Nämlich Kate Ryan und Désenchanté macht richtig Lust auf dieses Wochenende, das und noch ganz viel mehr, gleich bei uns.
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20: Wunderschönen guten Morgen, das ist heute schon mal ein Hauch von Sommer, den ganzen Tag über Sonne satt, meist nur blauer Himmel, ansonsten auch mal ganz kleine lockere Wolken, aber eben die meiste Zeit über nur strahlend blauer Himmel. Höchsttemperaturen dazu 26 Grad, morgen mal heiter, mal ein paar mehr Wolken, es wird auch morgen trocken bleiben bei bis zu 27 Grad. Hallo auf die Straßen, gute Nachrichten von der A4 Chemnitz Richtung Dresden. Zwischen Siebenlehne und dem Dreieck Nossen ist die Unfallstelle geräumt. A13 Berlin Richtung Dresden zwischen Großräschen und Klettwitz nach wie vor Behinderungen nach einem Unfall. A72 Leipzig Richtung Chemnitz zwischen Röther und Borna Nord ein Unfall. Dort ist die rechte Spur blockiert. Vorsicht, Gefahr durch auslaufenden Kraftstoff. Und A72 Plauen Richtung Zwickau zwischen Zwickau West und Zwickau Ost. Defektes Auto in der Baustelle. Vorsicht dort, Personen auf der Fahrbahn. Blitzer haben wir in Zwickau, B93 am Multipolster Steinwärts, der Superblitzer. Und Dresden, Zellischer Weg, stadtauswärts ebenfalls.
21: Der Superblitzer.
20: Und wenn Sie mehr entdecken, bitte kostenlos anrufen bei uns. 03x800 und die 4 oder gern über WhatsApp Bescheid sagen. Die Nummer steht im Netz bei uns. Dankeschön und gute Fahrt für Sie.
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20: Wir sind live an diesem Samstag und uns hat vor wenigen Minuten eine Eilmeldung von NTV erreicht. Die dramatische Wahlrettungsaktion hat offenbar ein Ende gefunden. Timmy wurde offensichtlich freigesetzt. Sobald wir mehr wissen, sagen wir natürlich Bescheid. Jetzt erstmal ein schönes Wochenende, schönen Samstag, guten Morgen.
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0: Es ist 9:58. Wunderschönen guten Morgen.
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2: London Marathon. Zum ersten Mal in der Geschichte ein Mensch unter 2 Stunden gelaufen. Also die Marathondistanz. Kenianer Sebastian Savio mit 1:59:30. Irre. Ich meine, 42 Kilometer. So schnell sind die meisten nicht mit dem Fahrrad.
3: Oder mit der Deutschen Bahn.
2: Oder das, genau.
3: Oder seien wir ganz ehrlich, im Berufsverkehr.
2: Und Sebastian Vettel, ja, Formel-1-Fahrer, unter 3 Stunden. Der ist auch mitgelaufen in London. Kai Pflaume, ja, der Fernsehansager. Kai Pflaume mit knapp 60 Jahren. Danach war er ausgetrocknet. Kai Pflaume.
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2: So, dann erstmal noch ein schönes, langes Wochenende von uns, für euch, für Sie.
4: Am Montag hören wir uns dann wieder hoffentlich. Und da haben wir eine coole Sache. 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

0: Willkommen im Wochenende, willkommen an diesem Samstag. 10 Minuten nach 10 ist es. Wir gucken mal auf heute Abend voraus. Kurz vor 18 Uhr startet eine neue Ausgabe unserer Chartshow mit meinem lieben Kollegen Marc Matthew. Hi Marc, was gibt's denn heute Abend alles bei dir?
1: Hallo Marcel, grüß dich.
0: Hi.
1: Ja, frische Hits habe ich diesmal von Madonna mit Sabrina Carpenter.
0: Wow. Cool.
1: Ja, nach ihrem gemeinsamen Auftritt beim Coachella Festival ist nur gestern Bring Your Love erschienen und gleich auf Platz 1 gegangen bei iTunes. Bei uns im Countdown neu dabei ein anderes weibliches Duett, Lady Gaga mit Doechii.
0: Auch schön.
1: Ja, mal schauen, ob es Bebe Rexha wieder auf Platz 1 geschafft hat. Die 25 erfolgreichsten Hits der Woche. Und die Top-Neuerscheinungen heute Abend wieder bei mir.
0: Ich freue mich sehr drauf. Dankeschön, Marc. Also kurz vor 18 Uhr sind wir alle dabei. Das kann ich an dieser Stelle schon mal versprechen. Jetzt zurück ins Jahr 2002 zu Nelly und Kelly Rowland. Dilemma um 11 nach halb 10 jetzt.

0: So kommen Sie ganz entspannt ins Wochenende mit dem Lieblingsradio. Es ist 9:45 an diesem Samstag. Ganz aktuelle Nachricht, die uns vorhin erreicht hat. Timmy ist offenbar frei. Gegen 9 soll der Buckelwal aus seinem Reisebett, also aus der Barge, geschwommen sein. In der wurde er ja mit einem Schlepper Richtung Nordsee gezogen. Ob er mithilfe oder alleine rausgeschwommen ist, ist aktuell noch unklar. Letzter Standort des Schleppers war zwischen Dänemark und Norwegen. Jetzt scheint Timmy also frei zu sein. Auf Drohnenbildern hat man ihn auch schon im offenen Meer gesehen. Er hat auch schon eine Fontäne in die Luft geblasen. Wir hoffen natürlich, dass er gut in Freiheit ankommt und tatsächlich weiterleben kann. Alle Themen dieses Tages gleich in unseren Nachrichten um 10:10.
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11: Mit Sandra Petzold. Guten Tag. Pietätloser Diebstahl auf dem Leipziger Südfriedhof. Unbekannte haben eine besonders schöne Kupfergraburne aus einer historischen Familiengrabstätte entwendet. Sie stand auf einem Podest inmitten der Steinsäulen des Grabs. Der Materialwert des Kunstwerks wurde auf 250 Euro geschätzt. Der historische sei nicht bezifferbar, heißt es. Die Polizei bittet um Hinweise. Fotos der Grabstätte und der Urne finden Sie bei uns online. Der Leipziger Hauptbahnhof wird heute Nachmittag zum Tanzsaal. Mehrere Tanzschulen haben einen großen Flashmob angekündigt. Sharon Hoffmann von der Tanzeria Leipzig.
12: Wir treffen uns 14 Uhr in der Osthalle vom Leipziger Hauptbahnhof und wollen gemeinsam 3 Line Dances tanzen. Auch alle Passanten können mitmachen, die einfach spontan mit vorbeikommen wollen.
11: Danach soll es noch bis 17 Uhr eine große Line Dance Party geben. Auch mehrere Tanzlehrer sind mit dabei. Die USA wollen in den kommenden Monaten etwa 5000 Soldaten aus Deutschland abziehen. Wie ein Sprecher des Pentagons mitteilte, habe man vor dieser Entscheidung die US-Truppenpräsenz in Europa gründlich geprüft. Hendrik Daum berichtet.
13: Die Zahl der US-Soldaten, die hierzulande stationiert sind, schwankt aufgrund von Rotationen etwas. Zuletzt waren es gut 36.000. US-Präsident Trump hatte bereits vor einigen Tagen mit einem Abzug von Soldaten gedroht. Hintergrund ist die kritische Haltung Deutschlands zum Krieg der USA gegen den Iran. Besonders erbost hatte Trump die Aussage von Bundeskanzler Merz, die Iraner würden die USA bei den Verhandlungen zur Beendigung des Krieges demütigen.
11: Die Wirtschaftsweise Monika Schnitzer warnt die Bundesregierung vor weiteren staatlichen Entlastungen bei steigenden Energiepreisen. Der Staat könne nicht jeden Preisschock abfedern. Schnitzer kritisierte dabei insbesondere den Tankrabatt als großen Fehler und sozial ungerecht. Statt pauschaler Hilfen fordert sie gezielte Unterstützung für diejenigen, die wirklich darauf angewiesen sind. Heute und morgen ist im Botanischen Garten Leipzig großer Frühlingspflanzenmarkt. Rund 20 Aussteller und Spezialgärtnereien aus ganz Deutschland zeigen und verkaufen verschiedene Nutz- und Zierpflanzen sowie besondere Raritäten. Geöffnet ist heute von 10 bis 18 Uhr und morgen von 10 bis 17 Uhr.
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0: bei euch.
1: Freuen Sie sich bitte auf 12 bis 15 Sonnenstunden. Die erwarten wir nämlich für heute fast den ganzen Tag über nur blauer Himmel. Und es gibt sogar sommerliche Höchsttemperaturen bis zu 26 Grad. Nur in den höheren Lagen im Erzgebirge ist es kühler. Da so Temperaturen heute um 17 Grad. Morgen gibt es auch viel Sonne. Es werden morgen allerdings ein paar mehr Wolken unterwegs sein. Allerdings auch morgen wird es trocken bleiben. Höchsttemperaturen bis 27 Grad. Hallo auf die Straßen A13 Berlin Richtung Dresden zwischen Große Räschen und Klettwitz ein Unfall. A72 Leipzig Richtung Chemnitz zwischen Röther und Borna Nord ebenfalls ein Unfall. Dort ist die rechte Spur blockiert. Vorsicht, Gefahr durch auslaufenden Kraftstoff. A72 Zwickau Richtung Chemnitz zwischen Chemnitz Süd und Chemnitz Rottluff ein defektes Auto dort. Dann noch im Kreis Leipzig am Landrhein zwischen Abzweig nach Roda und Ende der Straße in beiden Richtungen Vollsperrung wegen eines Feuerwehreinsatzes. Die Blitzer stehen in Dresden, Zellischer Weg stadtauswärts, der Superblitzer, auch auf der Pillnitzer Landstraße, dort zwischen Niederpeuritz und Wachwitz stadteinwärts, hat uns Holger gemeldet, Dankeschön. In Zwickau B93 am Multipolster stadteinwärts, ebenfalls der Superblitzer und B169 von Plessa Richtung Lauchhammer in der 70er-Zone wird auch geblitzt. Sollten Sie mehr entdecken, bitte kostenlos anrufen 03x800 und die 4. Dankeschön und gute Fahrt.
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1: Live und in Farbe an diesem Samstag. Und da machen wir natürlich weiter mit unserer Wahlberichterstattung. Sobald es Neuigkeiten von Timmy gibt oder mehr Infos, sagen wir natürlich Bescheid. Und wir genießen zusammen jetzt Leonie und Don't Worry. Damit starten wir nämlich um 5 Minuten vor um 10. Schönen Samstag. Hi, hi.
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0: Es ist 9:05 an diesem Samstag. Heute ist der 2. Mai.
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2: Ronny, wir wollen jetzt mit dir unser Haustierquiz spielen. Das setzt natürlich jetzt erstmal voraus, dass du Haustiere hast.
3: Ja. Was hast du? Wir haben 4 Katzen, einen Hund und 2 Kaninchen.
2: Es gibt eine kleine Frage von Christine und für die richtige Antwort dann Futtergeld für alle.
4: Und zwar geht's um Meerschweinchen. Aha. War nämlich mit meinem Meerschweinchen beim Zahnarzt und das ist ja immer so. Na, Meerschweinchen haben ja das Problem, also ist bei Kaninchen auch so, dass die Zähne ja ein Leben lang wachsen und sich abnutzen, indem die halt immer so aufeinander reiben. Wenn das aber irgendwie so eine Zahnfehlstellung hat oder so, dann werden die halt zu lang und dann können die nicht mehr richtig fressen und dann muss man halt zum Zahnarzt gehen. Mhm. Und da ist mir doch die Frage gekommen, wie viele Zähne haben denn Meerschweinchen eigentlich? 10 Zähne, 20 Zähne oder 32 Zähne?
3: Ich schätze mal vielleicht Zähne.
2: Zähne.
4: 10 Zähne?
3: Ich nehme 20.
4: 20. Die goldene Mitte?
3: Genau.
2: Oben 10, und unten 10.
4: Sonst wären es ja nur oben 5 und unten 5. Wäre vielleicht ein bisschen sehr wenig. Ja, 20 Zähne. 20 Zähne ist korrekt.
2: Jawohl.
4: Ronny, gewonnen.
2: Ronny.
3: Dankeschön.
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0: Es ist Viertel elf. Endlich Wochenende. Ich bin Marcel Wenske und an diesem Samstag machen wir schon mal ein bisschen Sommer. Topwerte heute um 26 Grad. Alles weitere zu Wetter und Straßenlage gleich bei uns. Und danach drücken wir den Schalter für Gänsehaut. I wanna dance with somebody who loves me. Callum Scott und Whitney Houston in voller Länge in wenigen Augenblicken.
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25: Wenn wir einen idealen Sommertag beschreiben müssten, dann könnten wir den von heute nehmen. Es ist nämlich viel Sonne dabei, strahlend blauer Himmel, fast den ganzen Tag geht das so. Höchsttemperaturen dazu um 26 Grad. Morgen sind auch mal ein paar mehr Wolken mit unterwegs, ansonsten aber auch viele lange sonnige Phasen. Es wird trocken bleiben und es wird sogar noch ein Grad wärmer. Hallo auf die Straßen A13 Berlin Richtung Dresden zwischen Großräschen und Klettwitz, ungesicherte Unfallstelle. A14 Leipzig Richtung Dresden zwischen Nossen Nord und dem Dreieck Nossen, defektes Auto auf der Standspur. A72 Leipzig Richtung Chemnitz zwischen Röther und Borna Nord, ein Unfall, die rechte Spur ist blockiert, Gefahr durch auslaufenden Kraftstoff dort. Außerdem A72 Zwickau Richtung Chemnitz zwischen Chemnitz Süd und Chemnitz Rottluff, defektes Auto auf der Standspur. B172 Hohensteiner Straße zwischen Königstein und Elbstraße ist Stop and Go und im Kreis Leipzig am Landrhein zwischen Abzweig nach Roda und Ende der Straße in beiden Richtungen Vollsperrung wegen eines Feuerwehreinsatzes. Die Blitzer stehen in Dresden-Pillnitzer Landstraße zwischen Niederpeuritz und Wachwitz statt einwärts der Superblitzer, genauso wie auf dem Zellischen Weg statt auswärts. Zwickau B93 am Multipolster statt einwärts auch der Superblitzer und in Chemnitz Schiersandstraße Ecke Willi-Reinl-Straße, dort wird gelasert. Wenn Sie mehr entdecken, bitte kostenlos anrufen bei uns 03x800 und die 4 oder gern auch über WhatsApp melden. Die Nummer steht im Netz bei uns.
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25: Live und in Farbe an diesem Samstag. Und wenn Sie noch ein bisschen Input brauchen, was Sie denn mit diesem Frühlings-Sommertag anstellen können, vielleicht kommt ja gleich der entscheidende Tipp bei uns. Davor kommt toller Sound. Wir haben Walk the Moon dabei, Shada Bin Dance, Shakira gleich mit Waka Waka. Und jetzt, wie versprochen, Gänsehaut pur. Hier sind Calum Scott und Whitney Houston um 10:45. Schönes Wochenende. Hi, hi.
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0: Es ist Samstag, der 2. Mai. Hier ist das Lieblingsradio. Wir feiern gleich die 80er zusammen mit Black und Wonderful Life. Und jetzt ist es 11:03.
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2: Leipzig mal aus einer neuen Perspektive entdecken. Heute lädt ein geführter Spaziergang rund um das Promenadengrün dazu ein, Stadtnatur und Baukultur miteinander zu verbinden. Auf der rund 5 Kilometer langen Tour erkunden Sie den Promenadenring Leipzig, den ältesten städtischen Landschaftspark der Stadt. Zwischen Freiflächen, Denkmälern und viel Grün erfahren Sie mehr über die Geschichte dieses besonderen Rings und die Menschen, die ihn über mehr als 300 Jahre geprägt haben. Los geht's um 14 Uhr am Zeitgeschichtlichen Forum Leipzig.
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mit Lady Gaga, Abracadabra, wird es 11:11. Schönen Samstagvormittag mit dem Lieblingsradio. Es ist der 2. Mai heute und eine Meldung in dieser Woche war ja, dass es einen Trick gibt, um morgens noch besser in die Gänge zu kommen. Wissenschaftler der University of Oregon haben nämlich herausgefunden, wenn sie Kaffeebohnen vor dem Mahlen leicht mit einer Sprühflasche befeuchten, dann schmeckt der Kaffee aromatischer. Das probieren wir auf jeden Fall mal aus und wir haben hier die Top 5 Anzeichen, dass sie zu viel Kaffee trinken. Auf Platz 5, sie haben als Klingelton das Geräusch ihrer Kaffeemaschine. Auf Platz 4, ihr Ruhepuls ist schneller als der Beat von Scooter. Auf Platz 3, sie trinken zwischendurch Energy Drinks, um runterzukommen. Auf Platz 2, sie zittern ohne Kaffee. Und auf Platz 1, der Top 5 Anzeichen, dass sie zu viel Kaffee trinken. Ihr Zahnarzt sagt, sie sollen mit dem Kaffeetrinken aufhören. Zumindest während der Behandlung.

0: 3:45 an diesem Samstag. Es gibt Neuigkeiten vom mehrfach gestrandeten Buckelwal Timmy. Er ist frei und in der Nordsee unterwegs. Und wir haben gleich alle Themen dieses Tages für Sie in unseren Nachrichten um 10:10.
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2: Dieses Wochenende wird kulinarisch explosiv. Europas größtes Streetfood-Festival ist zurück und lädt ein auf eine kulinarische Weltreise. Egal ob Frühstück, Mittag, Abendbrot oder Snacks für zwischendurch, hier kommen alle auf ihren Geschmack. Normal kann ja jeder, aber bis Sonntag probieren sie ganz neue und teilweise auch etwas verrückte Drinks und Snacks aus. Da kommt auch so ein bisschen Urlaubsfeeling auf. Für die Kids gibt's neben süßen Leckereien auch ein Kinderland. Also Freunde und Familie schnappen und das erste Maiwochenende steht. Das Streetfood-Festival auf dem Gelände des Kohlrabi-Zirkus vom 30. April bis 3. Mai. Geöffnet ist am Donnerstag von 15 bis 22 Uhr und Freitag bis Sonntag schon ab 11 Uhr.
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3: Mit Sandra Petzold. Guten Tag. Die Grundlagenforschung zur Fruchtfliege wird an der Leipziger Uni weiter vorangetrieben. Denn aus ihrem winzigen Gehirn könne man Schlüsse fürs Menschliche ziehen. Jetzt haben die Wissenschaftler wieder etwas Neues herausgefunden. Frank Selig fasst zusammen.
4: Ja, es geht um die Mechanismen von Belohnung und Bestrafung und Erinnerungen. Offenbar werden diese bei den Tieren durch eine bestimmte Klasse von Neuronen gesteuert, so ähnlich wie beim Menschen. Die Forschungsergebnisse seien wichtig für künftige Anwendungen in der Medizin, heißt es. Etwa bei der Entwicklung von Therapien für neurologische Erkrankungen.
3: Vandalen haben den neuen Aussichtsturm auf der Stönscher Höhe bei Pegau so stark beschädigt, dass er für Besucher vorerst gesperrt werden musste. Sie haben mit Gewalt eine Platte herausgerissen, von der nun eine Unfallgefahr ausgeht. Der knapp 30 Meter hohe Turm, dessen Konstruktion an das weggebaggerte Dorf Stönsch erinnern soll, war erst Ende vergangenen Jahres eröffnet worden. Jetzt müssen Ersatzteile beschafft werden. Wann der Turm wieder freigegeben werden kann, sei aktuell unklar, heißt es. Die USA machen ernst. Die Regierung hat den Teilabzug von Soldaten aus Deutschland angeordnet. Innerhalb maximal eines Jahres sollen rund 5000 von ihnen verlegt werden. Jan-Christoph Freibott berichtet aus Washington.
5: Eine schmerzhafte Nachricht für Deutschland. Die US-Truppen sind geschätzt als Sicherheitsfaktor, als Wirtschaftsfaktor, aber auch in den Gemeinden vor Ort, als Nachbarn und im Sportverein. Rund 39.000 US-Soldaten sind aktuell im Land. Der Truppenabzug zeigt auch, wie dramatisch sich die Beziehungen zwischen Kanzler Merz und Präsident Trump verschlechtert haben und das in nur einer Woche.
3: Macht RB Leipzig heute den Einzug in die Champions League perfekt? In der Fußball-Bundesliga sind die Roten Bullen am Abend zum Topspiel in Leverkusen zu Gast. Gewinnen sie dort, sind sie sicher für die Champions League qualifiziert. Trainer Ole Werner.
6: Das Entscheidende kommt aber jetzt, dass man sich eben dann halt auch für einen dieser vier Plätze, die es ja aktuell sind, auch qualifiziert. Und du musst über 34 Spiele dann einen Top-Job machen. Über 31 haben wir es getan, aber jetzt kommen eben diese letzten drei Aufgaben. Und die wirst du nur dann erfolgreich bestreiten, wenn du den vollen Fokus auf die nächste Aufgabe hast, auf Bayer Leverkusen.
3: Der Ball rollt um 18.30 Uhr. Schon um 14 Uhr spielt Lok in der Regionalliga gegen den BFC Preußen.
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8: Sonne, soweit das Auge reicht an diesem Samstag. Dazu sommerliche Höchsttemperaturen bis zu 26 Grad erwarten wir für heute. Morgen auch viel Sonne, längere sonnige Phasen sind dabei, aber auch mal ein paar mehr Wolken. Morgen ebenfalls kein Regen in Sicht, bei Höchsttemperaturen von 27 Grad. Hallo auf die Straßen, eine Menge los. A13 Dresden Richtung Berlin zwischen Lübbenau und Duben liegen gebliebenes Fahrzeug. Andere Richtung, A13 Berlin Richtung Dresden zwischen Bronco und Großräschen liegen gebliebenes Fahrzeug in der Abfahrt. Außerdem zwischen Großräschen und Klettwitz ein Unfall. A14 Halle Richtung Leipzig zwischen Leipzig Nord und Leipzig Mitte Reifenteile auf der Autobahn Vorsicht. A14 Leipzig Richtung Dresden zwischen Nossen Nord und dem Dreieck Nossen defektes Auto auf der Standspur. Genauso wie auf der A72 Chemnitz Richtung Leipzig zwischen Hartmannsdorf und Niederfrohna. A72 Leipzig Richtung Chemnitz zwischen Röthe und Borna Nord ein Unfall, dort auslaufender Kraftstoff, die rechte Spur ist blockiert. A72 Zwickau Richtung Chemnitz zwischen Chemnitz Süd und Chemnitz Rottluff defektes Auto. Dann im Kreis Leipzig am Landrhein zwischen dem Abzweig nach Roda und Ende der Straße in beiden Richtungen Vollsperrung wegen eines Feuerwehreinsatzes. Kurzer Blick noch nach Sachsen-Anhalt, B176 Sömmerda Richtung Weißenfels zwischen Laucha und Freiburg Stop and Go. Und die Blitze stehen Dresden-Pilnitzer Landstraße zwischen Niederpeuritz und Wachwitz stadteinwärts. Der Superblitzer auf der linken Seite. Zellischer Weg statt auswärts ebenfalls der Superblitzer. Zwickau B93 am Multipolster statt einwärts wartet ebenfalls der Superblitzer. Und in Chemnitz Schiersandstraße Ecke Willi-Reinl-Straße an der Postfiliale wird gelasert. Wenn Sie mehr entdecken sollten, dann bitte kostenlos anrufen. 03x800 und die 4. Dankeschön und gute Fahrt.
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8: Wir sind live an diesem Samstagvormittag. Freuen uns sehr, dass Sie sich für uns entschieden haben. Haben gleich die 90er dabei mit Lemon Tree von Fool's Garden und starten jetzt mit Alex Warren und Ordinary um 11:04. Schönes Wochenende. Hi.
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0: schönen Samstag, schönes Wochenende. 5 Minuten nach 11 ist es. Gleich ganz neue, frische Musik bei uns.
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2: 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So freundlich war ich selten zu dir. Das hat was mit dem zu tun, was sich da draußen tut. Ein wirklich sehr, sehr sonniges in den Mai gestarte.
4: Ah, aber ich merke gerade an dieser Stelle, du bist auch so ein richtiger Schönwetterfreund, ne?
2: Ja.
4: Also dann plötzlich.
2: Natürlich, dann kann
4: plötzlich alles, ja. Bist du nett zu mir, ja, ja.
2: Das Eichhörnchen ist das Gartentier des Jahres. Sammelt bis zu 4000 Nüsse in einer Saison. Hier, und was ganz niedlich ist, die verbuddeln ja dann ihre Nüsse. Und viele Eichhörnchen, das haben die vielleicht mit dir gemeinsam, die vergessen dann, wo sie was verbuddelt haben.
4: Ich weiß immer, wo meine ja. sind.
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5: Kado featuring John. 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

0: In 12 Minuten haben wir es halb 12. 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Endlich Wochenende. Ich bin Marcel Wenske und es gibt eine Gefahrenmeldung von unserem Verkehrsdienst. A13 Dresden Richtung Berlin. Zwischen Ortrand und Ruhland. Brandgefahr. Dort ein liegen gebliebenes Fahrzeug. Fahren Sie in dem Bereich bitte sehr, sehr vorsichtig. Alles weitere von unseren Straßen gleich und direkt danach geht's weiter mit Taylor Swift und The Fate of Ophelia. Bleiben Sie bitte dabei.
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6: Heute Nachmittag scheint die Sonne von einem weitgehend wolkenlosen Himmel. Es bleibt natürlich trocken, Höchsttemperaturen dabei 26 Grad. Morgen mal heiter, mal ein paar Wolken. Es wird morgen ebenfalls trocken bleiben, Höchsttemperaturen bis 27 Grad. Hallo auf die Straßen A13 Dresden Richtung Berlin zwischen Ortrand und Ruhland. Dort ein Brand, im Moment Vollsperrung Richtung Berlin. Dort auch schlechte Sicht durch den Brand. A13 Dresden Richtung Berlin zwischen Lübbenau und Duben, liegen gebliebenes Fahrzeug dort. Außerdem A13 Berlin Richtung Dresden zwischen Großräschen und Klettwitz ein Unfall. A14 Leipzig Richtung Dresden zwischen Nossen Nord und dem Dreieck Nossen defektes Auto. Dann A72 Chemnitz Richtung Leipzig zwischen Hartmannsdorf und Niederfrohna, ebenfalls defektes Auto dort auf der Standspur. A72 Leipzig Richtung Chemnitz zwischen Röthau und Borna Nord ein Unfall, dort auslaufender Kraftstoff, die rechte Spur ist blockiert. A72 Zwickau Richtung Chemnitz zwischen Chemnitz Süd und Chemnitz Rottluft defektes Auto und Vorsicht zwischen der Einfahrt B2 Markleberg und der Einfahrt Kreuz Leipzig Süd, Gegenstände auf der Straße. Kommen wir zu den Blitzern, die stehen in Dresden, Zellischer Weg stadtauswärts, Pillnitzer Landstraße zwischen Niederpeuritz und Wachwitz stadteinwärts, jeweils der Superblitzer. Dann in Dresden Gönzdorf Papritzer Straße Richtung Weißig gegenüber der Rotkrautschenke, Zwickau B93 am Multipolster stadteinwärts der Superblitzer. In Chemnitz, Schiersandstraße, Ecke Willi-Reinl-Straße an der Postfiliale wird dort gelasert. In Olbersdorf am Ortsausgang auf der Entlastungsstraße Richtung Zittau und in Zittau S133 am Ortsausgang Richtung Olbersdorf in Höhe Humboldt-Siedlung hat uns Chris gemeldet. Dankeschön. Sollte Ihnen noch mehr auffallen, dann rufen Sie gerne kostenlos an bei uns 03x800 und die 4. Dankeschön und gute Fahrt für Sie.
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6: Da sind wir live und in Farbe an diesem Samstag, haben gleich die André und die Morgenmädels Auslese dabei. Das ist unser Buchtipp an diesem Wochenende. Wir stellen Ihnen das Buch vor und Sie kriegen es natürlich auch geschenkt. Davor gibt's noch The Weeknd, James Blunt und Taylor Swift. 7 Minuten jetzt vor 11:30. Schönes Wochenende. Hi, hi, hi.
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0: Schönes Weekend mit The Weekend und Blinding Lights. 3 Minuten nach 11:30 gleich die 80er mit den Rhythmics.
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3: Ja, da haben wir heute mal wieder einen Thriller, hatten wir schon lange nicht mehr. Und zwar Missing Page, tödliche Worte von Katie Kento. Es geht nach Schottland, alles ist ganz düster und dort findet ein Schreibseminar statt, ein Krimi-Schreibseminar. 6 Jugendliche versuchen dort gruselige Geschichten zusammenzuschreiben und plötzlich werden diese Geschichten zur Realität. Eine Schlafwandlerin spielt auch eine Rolle, also ist wirklich spannend geschrieben für Thriller-Fans. Ein absolutes Muss. Missing Page, tödliche Worte. 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

Ich will nicht warten. I don't wanna wait. Und Sie müssen auch nicht mehr warten auf Robert Drexler nämlich. Er macht jetzt weiter beim Lieblingsradio. Ich bin Marcel Wenzke, wünsche Ihnen ein ganz schönes Wochenende. Grüße auch nochmal zu Waltimi in Freiheit. Tschüss und wir hören uns.

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8: Mit Sandra Petzold. Guten Tag. Der Leipziger Stadtrat hat sich auf Antrag der AfD diese Woche mal wieder mit dem Thema Astoria Hotel beschäftigt. Denn in den vergangenen Jahren ist dort nicht viel passiert. Frank Selig mit den Hintergründen.
9: Ja, die AfD-Fraktion fürchtet, dass das historische Gebäude zu einem Schandmal der Stadt werden könne, wenn sich dort nicht bald etwas tut. Sie wollte deshalb ein sogenanntes Modernisierungs- und Instandsetzungsgebot durchsetzen. Das wurde jedoch mehrheitlich abgelehnt, denn dann müsste die Stadt selbst tätig werden und dafür habe man derzeit kein Geld, hieß es. Einig waren sich alle, dass bei dem früheren Luxushotel endlich etwas passieren müsste. Doch der Eigentümer sei eben anderer Meinung bezüglich des Zeitplans, erklärte Baubürgermeister Thomas Dienberg.
8: Im Leipziger Hauptbahnhof soll es heute Nachmittag einen großen Line-Dance-Flashmob geben. Das haben mehrere Tanzschulen angekündigt. Treffpunkt ist um 14 Uhr in der Osthalle. Mitmachen könne jeder, der Lust darauf hat. Line Dance ist ein choreografierter Gruppentanz, bei dem Personen ohne festen Partner in Reihen und Linien vor und nebeneinander tanzen. Der Ursprung liegt im amerikanischen Country. Heute wird aber auch zu Pop und Rock getanzt. Die einen haben mitgefiebert, andere können es nicht mehr hören. Es gibt Neuigkeiten vom mehrfach gestrandeten Buckelwal. Er ist frei und in der Nordsee unterwegs. Das teilte das Team der Privatinitiative mit. David Riemer berichtet.
10: Gegen den Rat vieler Wissenschaftler und Tierschutzorganisationen hat eine private Initiative seit Mitte April versucht, den Wal zu bergen, um ihn lebend in die Nordsee oder den Atlantik zu bringen. Nun ist er in Freiheit, offen ist allerdings, ob der Wal überlebt.
8: Lok Leipzig steht kurz vor der Meisterschaft in der Fußballregionalliga. Gewinnen sie heute gegen den BFC Preußen und patzt zeitgleich Verfolger Jena, so würde sich die Loksche zum Meister krönen. Trainer Jochen Seitz.
11: Wer erwartet, dass wir hier ein Tiki-Taka spielen und BFC im Stadion weghauen, der soll bitte zu Hause bleiben. Das wird wahrscheinlich nicht passieren, sondern wir werden Kampf, Leidenschaft an den Tag legen müssen, eine hohe Intensität. Und dann brauchen wir die Unterstützung aller Zuschauer von der ersten bis zur letzten Minute.
8: Anpfiff ist um 14 Uhr. Später spielt auch noch RB Leipzig um 18.30 Uhr in Leverkusen.
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13: Ja, bis zum Abend gibt's sehr viel Sonne und kaum Wolken bei maximal 26 Grad. In der Nacht ziehen dann auch mal Wolken durch. Regnen soll's aber nicht bei 12 bis 8 Grad. Morgen mal Sonne, mal Wolken bis zu 27 Grad am Thermometer. Die neue Woche dann unbeständiger und auch wieder kühler. Blick auf die Straßen A13 Dresden Richtung Berlin zwischen Ortrand und Ruhland. Die Fahrbahn hier Richtung Berlin komplett gesperrt. Grund hier ein Brand. Achtung hier Sichtbehinderung durch Rauch. A13 Dresden Richtung Berlin zwischen Lübbenau und Duben liegen gebliebenes Fahrzeug. A13 Berlin Richtung Dresden zwischen Großrächen und Klettwitz eine ungesicherte Unfallstelle. A72 Chemnitz Richtung Leipzig zwischen Hartmannsdorf und Niederfrohna, defekter PKW. Und die A72 Leipzig Richtung Chemnitz zwischen Röther und Borna Nord ein Unfall. Achtung, hier ist Kraftstoff ausgelaufen, rechte Spur ist blockiert. Geblitzt wird auf der S133 Zitter am Ortsausgang Richtung Olbersdorf, Dresden-Gönsdorf auf der Papritzer Straße Richtung Weißig und nochmal Dresden-Pilnitzer Landstraße zwischen Niederpeuritz und Wachwitz. Hier steht der Superblitzer auf der linken Straßenseite. Staus und Blitzer, melden Sie bitte weiter kostenlos unter 03800 und die 4. Danke.
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13: So, Sonnenbrille auf und durch mit dem Wochenende. Hä? Ist das nicht herrlich? Großartig. Machen wir ein bisschen 90er-Jahre-Mucke dazu von Ace of Base, All That She Wants. Und mit Atomas fangen wir jetzt an.
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0: gerade mal 26 Jahre jung, die Holly Humberstone. Und irgendwie klingt das sehr gefällig, dieses To Love Somebody.
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2: Spargel, den kann man kochen, dünsten oder, was ich geschmacklich ganz gut finde, dämpfen. Da bleiben auch die meisten Inhaltsstoffe enthalten. Unser Spargel lässt sich aber auch backen. Und dafür machen wir das folgendermaßen. Wie gewohnt schälen, außer beim grünen Spargel, da muss es ja nicht. Die Stangen, die kommen dann in eine Auflaufform, werden mit dünnen Butterscheiben belegt. Darüber kommt ein wenig Weißwein oder auch Rosé. Bei 200 Grad mit einer Alufolie bzw. Backpapier abgedeckt, braucht unser Spargel im Ofen, ja, je nach Dicke, so zwischen 30 bis 60 Minuten.
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0: Bis zur letzten Sekunde. Philipp Dittberner und Marv mit Wolke 4. Ja, mit Wolken ist ja heute nicht so dolle, aber mit Sonne. Sun Goes Down, Robin Schulz und Jasmine Thompson. Gleich über uns dazu der Blick zum Sport.
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7: Ja, der Abstiegskampf steht am frühen Nachmittag im Mittelpunkt in der zweiten Fußball-Bundesliga. Dynamo Dresden trifft auf den ersten FC Kaiserslautern und will nach dem Dämpfer in Düsseldorf zurück in die Erfolgsspur. Dazu stehen sich mit Kiel und Braunschweig zwei Mannschaften gegenüber, die beide noch um den Klassenerhalt kämpfen. Außerdem empfängt Arminia Bielefeld den VfL Bochum. Tennisspieler Alexander Zverev steht beim Masters in Madrid im Finale. Der Hamburger gewann sein Halbfinale gegen den Belgier Alexander Bloks in zwei Sätzen und feierte damit seinen ersten Halbfinalsieg in diesem Jahr. Im Endspiel trifft Zverev morgen dann auf den Weltranglistenersten Jannik Sinner. Der Italiener setzte sich souverän durch und ist seit mehr als 20 Spielen ungeschlagen. Das wird also ein dickes Brett, wie es immer so schön heißt. In der Formel 1 hat sich McLaren in Miami eindrucksvoll zurückgemeldet. Lando Norris holte im Sprint-Qualifying die Bestzeit und setzte ein klares Ausrufezeichen. Mercedes musste dagegen mit einem Dämpfer leben. George Russell kam auf nur Rang 6, während Kimi Antonelli Zweiter wurde. Heute stehen Sprint und Qualifying an, bevor morgen das Rennen folgt.
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7: Na, das sieht doch richtig gut aus. Da gibt's viel Sonnenschein heute und kaum Wolken in Sachen Wetter. Maximal 26 Grad dazu. In der Nacht ziehen dann auch mal Wolken durch. Regnen soll's aber nicht bei 12 bis 8 Grad. Morgen mal Sonne, mal Wolken bis zu 27 Grad. Die neue Woche wird dann unbeständiger und auch wieder kühler. Blick auf die Straßen. A13 Dresden Richtung Berlin. Zwischen Ortrand und Ruhland ist die Polizei und die Feuerwehr im Einsatz. Mittlere und rechte Spur sind gesperrt. Linke Spur ist wieder frei. Trotzdem bitte noch mehr Zeit mit einplanen. A13 Dresden Richtung Berlin. Zwischen Lübbenau und Duben ein liegen gebliebenes Fahrzeug auf der Standspur. A72 Chemnitz Richtung Leipzig. Zwischen Hartmannsdorf und Niederfrohna defekter PKW. Und A72 Leipzig Richtung Chemnitz. Zwischen Röther und Bonner Nord ein Unfall. Hier ist Kraftstoff ausgelaufen. Deshalb die rechte Spur gesperrt. Geblitzt wird in Dresden-Gönsdorf Papritzer Straße Richtung Weißig und S133 in Zittau am Ortsausgang in Richtung Olbersdorf, Höhe Humboldt-Siedlung. Staus und Blitzer, melden Sie bitte weiter kostenlos 03800 und die 4. Danke.
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7: Und endlich richtig großartiges Wetter, ganz egal, wo Sie uns hören, im Garten oder zu Hause. Wir wünschen ein schönes Wochenende.
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0: wünschen ein schönes Wochenende hier bei uns in Leipzig.
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2: London Marathon. 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
2: 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Kai Pflaume, ja, der Fernsehansager. Kai Pflaume mit knapp 60 Jahren. Danach war er ausgetrocknet. Kai Pflaume.
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2: So, dann erstmal noch ein schönes, langes Wochenende von uns, für euch, für Sie.
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8: Mit Conny Hartmann. Guten Tag. Auf dem Südfriedhof ist eine wertvolle Kupferurne aus einer historischen Familiengrabstätte gestohlen worden. Unbekannte rissen das kunstvolle Stück von einem Podest zwischen den Steinsäulen des Grabes. Der Materialwert liegt bei rund 250 Euro. Der historische Wert sei nicht zu beziffern, so die Polizei. Die Ermittler bitten um Hinweise. Fotos der Grabstätte und der Urne finden Sie bei uns online im Netz. Der April in Sachsen war ungewöhnlich kalt. Laut deutschem Wetterdienst lag das Temperaturmittel nur bei knapp 8 Grad. Kälter als in jedem anderen Bundesland. Vor allem die Nächte waren frisch. Im Schnitt gab es 5 bis 10 Frosttage. Im Erzgebirge sogar bis zu 15. Und der April war im Freistaat auch besonders trocken. Mit rund 30 Litern pro Quadratmeter fiel nur etwa die Hälfte des üblichen Niederschlags. Eine lange Saison neigt sich dem Ende entgegen. Die Volleyballerinnen der ESA Grimma Volleys bestreiten am Abend ihr letztes Spiel der Saison. In der Multentalhalle ist der Tabellenzweite Straubing zu Gast. Spielerin Lilly Albrecht.
9: Das letzte Heimspiel ist für uns etwas ganz Besonderes und wir haben richtig Lust drauf. Unser Ziel ist klar, nochmal Vollgas geben, als Team auftreten und die Energie aus der Halle aufs Feld bringen. Die Unterstützung von unseren Fans war die ganze Saison über super. Und dafür wollen wir uns mit einer starken Leistung bedanken und die Saison mit einem positiven Gefühl abschließen.
8: Los geht's in Grimma um 19 Uhr. Der mehrfach an der Ostseeküste gestrandete Buckelwal Timmy ist frei und befindet sich in der Nordsee. Das teilte die private Initiative mit, die den Meeressäuger in die Nordsee transportiert hat. Mehr von Angela Kress.
10: In welche Richtung er von der Stelle in der Nordsee aus schwimmt, blieb zunächst aber unklar. Das Umweltministerium in Mecklenburg-Vorpommern habe von der privaten Rettungsinitiative noch keine Daten des Peilsenders, der an dem Tier befestigt wurde, bekommen. Ein Walforscher hatte erklärt, dass auch nicht sicher sei, ob der Wal nach der langen Liegezeit noch normal schwimmen und tauchen könne.
8: Tennisprofi Alexander Zverev hat es beim Masters-Turnier in Madrid ins Finale geschafft. Deutschlands Nummer 1 gewann im Halbfinale souverän in 2 Sätzen gegen den Belgier Alexander Plocks. Im Endspiel trifft Zverev morgen auf den Weltranglisten-Ersten Jannik Sinner.
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13: Bis zum Abend gibt's heute viel Sonne, kaum eine Wolke ist unterwegs und in der Nacht ziehen dann zwar mal ein paar Wolken durch, regnen soll's aber auch dann nicht. Die Temperaturen zwischen 12 und 8 Grad. Morgen der Sonntag mal mit Sonne, mal mit Wolken bei bis zu 27 Grad. Die neue Woche dann ein bisschen unbeständiger und auch wieder kühler. Hallo auf die Straßen A13 Dresden Richtung Berlin. Zwischen Ortrand und Ruhland ist die Polizei und die Feuerwehr Feuerwehr noch im Einsatz. Mittlere und rechte Spur sind gesperrt. Auf der linken Spur geht's vorbei. A13 Dresden Richtung Berlin zwischen Lübbenau und Duben ein liegen gebliebenes Fahrzeug. A72 Chemnitz Richtung Leipzig zwischen Hartmannsdorf und Niederfrohna ein defekter PKW. A72 Leipzig Richtung Chemnitz zwischen Röther und Borna Nord ein Unfall. Hier ist Kraftstoff ausgelaufen und geblitzt wird unter anderem auf der S133 am Ortsausgang Richtung Olbersdorf in Höhe der Humboldt-Siedlung. Staus und Blitzer, melden Sie bitte weiter kostenlos 03800 und die 4.
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13: Und wir starten hier die neue Stunde mit den 90ern von Nana Lonely und vorher noch Dasher mit Austin. Ich freue mich, dass Sie eingeschaltet haben. Hallo.
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Frankie Valli and the Four Seasons lieferten das Original. 1963 war das auch schon wieder 3 Tage her. Da hieß es Oh What a Night, jetzt heißt es Baby Goodbye. Melodie ist die gleiche, alle Farben hier bei uns. Ein schönes Wochenende wünsche ich jetzt mit Pharrell Williams.

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10: Der Blick zum Fußball. Dynamo Dresden gegen den 1. FC Kaiserslautern 0:0. Zwischen Bielefeld und Bochum ebenfalls noch keine Tore, wie auch zwischen Kiel und Braunschweig. Bayern München plant den Vertrag mit seinem Torjäger Harry Kane zu verlängern. Die Gespräche sollen nach der Saison aufgenommen werden, bestätigt Karl-Heinz Rummenigge. Gleichzeitig berichtet die Bild, dass ausgerechnet Paris Saint-Germain Interesse am Stürmer zeigt. Ein konkretes Angebot liegt demnach aber nicht vor. Die Zukunft von Kane bleibt damit vorerst offen. Biathlet Johannes Kühn hat seine Karriere beendet. Der 34-Jährige zieht nach 24 Jahren im Biathlon einen Schlussstrich. Kühn feierte einen Weltcupsieg und gewann 2025 WM-Bronze mit der deutschen Staffel. Zudem nahm er an 2 Olympischen Spielen teil. Zuletzt hatte er die Qualifikation für die Winterspiele in Italien verpasst.
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10: Bis zum Abend gibt's heute viel Sonne, kaum eine Wolke ist unterwegs und in der Nacht ziehen dann zwar mal ein paar Wolken durch, regnen soll's aber auch dann nicht. Die Temperaturen zwischen 12 und 8 Grad. Morgen der Sonntag mal mit Sonne, mal mit Wolken bei bis zu 27 Grad. Die neue Woche dann ein bisschen unbeständiger und auch wieder kühler. Hallo auf die Straßen A13 Dresden Richtung Berlin zwischen Ortrand und Roland. Polizei und Feuerwehr im Einsatz nach einem Brand. Mittlere und rechte Spur sind gesperrt. Auf der linken Spur geht's mittlerweile wieder vorbei. A13 Dresden Richtung Berlin zwischen Lübbenau und Duben ein liegen gebliebenes Fahrzeug auf der Standspur. A72 Chemnitz Richtung Leipzig zwischen Hartmannsdorf und Niederfrohna defekter PKW auf der Standspur. A72 Leipzig Richtung Chemnitz zwischen Röther und Borna Nord ein Unfall, hier ist Kraftstoff ausgelaufen. Und A72 Richtung Plauen zwischen Zwickau Ost und Zwickau West ein totes Tier auf der Fahrbahn. Blitzer haben wir auf der Elsterwerder Straße statt einwärts mit der Laserpistole in Großenhain.
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10: Ja, und weiter geht's bei uns jetzt mit Joris Herz über Kopf. Schön, dass Sie dabei sind. Schönes Wochenende.
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Taylor Swift durchs Wochenende gab ja große Spekulationen unter ihren Fans, denn auf ihrer Homepage gab es einen Countdown, der heute abgelaufen ist und keiner weiß so richtig warum. Na, vielleicht erfahren wir es dann irgendwann noch. Wir erfahren jetzt aber erstmal, dass es schön weitergeht hier bei uns und zwar mit AHA, die 80er mit Take On Me.

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3: Mit Conny Hartmann. Guten Tag. Im Leipziger Hauptbahnhof soll es heute Nachmittag einen großen Line-Dance-Flashmob geben. Das haben mehrere Tanzschulen angekündigt. Treffpunkt ist 14 Uhr in der Osthalle. Mitmachen könne jeder, der Lust drauf hat. Line-Dance ist ein Gruppentanz mit einer festen Choreografie, bei dem Personen ohne festen Partner in Reihen und Linien vor- sowie nebeneinander tanzen. Der Ursprung liegt im amerikanischen Country. Heute wird aber dazu Pop und Rock getanzt. Nach dem Flashmob soll es noch bis 17 Uhr eine große Line-Dance-Party geben. Auf dem Südfriedhof ist eine wertvolle Kupferurne aus einer historischen Familiengrabstätte gestohlen worden. Unbekannte rissen das kunstvolle Stück von einem Podest zwischen den Steinsäulen des Grabes. Der Materialwert liegt bei rund 250 Euro. Der historische Wert sei nicht zu beziffern, so die Polizei. Die Ermittler bitten um Hinweise. Die deutsche Autoindustrie kritisiert die von US-Präsident Donald Trump angekündigte Zollerhöhung. Die zusätzlichen Abgaben würden die Branche in einer ohnehin angespannten Lage hart treffen, sagte VDA-Präsidentin Hildegard Müller. Trump plant, Autos und Lkw aus der EU ab nächster Woche mit 25% Zoll zu belegen, statt bisher maximal 15%. Formel-1-Weltmeister Lando Norris hat sich Startplatz 1 für das Sprintrennen heute Abend in Miami gesichert. Auf den Plätzen 2 und 3 starten Kimi Antonelli und Oscar Piastri. Der einzige deutsche Fahrer, Nico Hülkenberg, verpasste in der Qualifikation als 12. die Top 10. Werden die Fußballer von Lok Leipzig heute Meister? Die Loksche empfängt am Nachmittag den BFC Preußen. Gewinnen sie und Verfolger Jena Patz zeitgleich gegen den BFC Dynamo, wären die Leipziger Regionalligameister. Lok-Trainer Jochen Seitz.
4: Wir wissen schon um die Stärken und Schwächen vom BFC, haben natürlich ein sehr gutes Umschaltspiel, haben sehr gute Standardsituationen, das haben wir ja leidvoll auch im Hinspiel erfahren müssen, dass sie da dann auch ihre Tore erzielt haben. Da müssen wir gucken, dass wir es besser verteidigen, beziehungsweise vielleicht auch nicht so viele Standardsituationen einfach zulassen.
3: Anstoß ist 14 Uhr. Um 18.30 Uhr ist auch RB im Einsatz. Sie sind im Topspiel in Leverkusen zu Gast.
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6: Bis zum Abend gibt's heute viel Sonne, kaum eine Wolke ist unterwegs. Und in der Nacht ziehen dann zwar mal ein paar Wolken durch, regnen soll's aber auch dann nicht. Die Temperaturen zwischen 12 und 8 Grad. Morgen der Sonntag, mal mit Sonne, mal mit Wolken, bei bis zu 27 Grad. Die neue Woche dann ein bisschen unbeständiger und auch wieder kühler. Der Blick auf die Straßen, die A13 Dresden Richtung Berlin, zwischen Lübbenau und Duben ein liegen gebliebenes Fahrzeug auf der Standspur. A72 Chemnitz Richtung Leipzig zwischen Hartmannsdorf und Niederfrohna ein defekter PKW. A72 Leipzig Richtung Chemnitz zwischen Röther und Borna Nord ein Unfall, hier ist Kraftstoff ausgelaufen, rechte Spur ist blockiert. A72 Richtung Plauen zwischen Zwickau Ost und Zwickau West ein totes Tier auf der Fahrbahn. Die S130 zwischen Borgneudorf und Neustadt in beiden Richtungen gesperrt nach einem Unfall. Ebenfalls Unfall bzw. Feuerwehreinsatz auf der S134 zwischen Olbersdorf und Jonsdorf, auch hier voll gesperrt. Und die Lomener Straße ist blockiert zwischen Kopitz und Zatschke in beiden Richtungen, auch hier der Grund ein Unfall. Noch ein Unfall gerade reingekommen in Doberlo-Kirchheim, die Walter-Rathenau-Straße ist hier blockiert und geblitzt wird in Großenhain auf der Elsterwerder Straße stadteinwärts hier mit dem Laser. Staus und Blitzer, melden Sie bitte weiter kostenlos unter 03800 und die 4.
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6: Ja, und weiter geht's bei uns mit dem offiziellen Sommerhit des vergangenen Jahres, Golden. Ich kann mir da nicht so viel Sommerliches abgewinnen. Und wir gehen in die 90er mit C-Block und So Strung Out.
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2: 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So freundlich war ich selten zu dir. 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Ein wirklich sehr, sehr sonniges in den Mai gestarte.
4: Ah. Aber ich merke gerade an dieser Stelle, du bist auch so ein richtiger Schönwetterfreund, ne?
2: Ja.
4: Also dann plötzlich.
2: Natürlich, dann kann
4: er das, ja. Bist du nett zu mir, ja, ja.
2: Das Eichhörnchen ist das Gartentier des Jahres. Sammelt bis zu 4000 Nüsse in einer Saison. Hier, und was ganz niedlich ist, die verbuddeln ja dann ihre Nüsse. Und viele Eichhörnchen, das haben die vielleicht mit dir gemeinsam, die vergessen dann, wo sie was verbuddelt haben.
4: Ich weiß immer, wo meine sind.
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9: Ja, und da schauen wir mal auf die Zwischenstände in der zweiten Fußball-Bundesliga. Dynamo Dresden gegen Kaiserslautern 0:0, Bielefeld-Bochum 1:0, Kiel-Braunschweig 1:0. Auch in Liga 3 wird gespielt, zwischen Aachen und der Hansa Rostock steht es 0:0. Dann noch die Regionalliga, Lok Leipzig gegen BFC Preußen 0:0, Karl Zeissner BFC Dynamo 0:0 und Eilenburg liegt zurück gegen den Greifswalder FC 0:1. In der Formel 1 geht es nach der Pause im Grand Prix in Miami weiter. Am Abend stehen Sprint und Qualifying auf dem Programm. Lando Norris setzte im McLaren bisher die Bestzeiten. Neue Regelanpassungen und technische Updates könnten die Kräfteverhältnisse an diesem Wochenende verändern.
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9: Bis zum Abend gibt's heute viel Sonne, kaum eine Wolke ist unterwegs. Und in der Nacht ziehen dann zwar mal ein paar Wolken durch, regnen soll's aber auch dann nicht. Die Temperaturen zwischen 12 und 8 Grad. Morgen der Sonntag, mal mit Sonne, mal mit Wolken, bei bis zu 27 Grad. Die neue Woche dann ein bisschen unbeständiger und auch wieder kühler. Hallo auf die Straßen. A13 Dresden Richtung Berlin. Zwischen Lübbenau und Duben Fahrzeug liegen geblieben auf der Standspur. A72 Chemnitz Richtung Leipzig zwischen Hartmannsdorf und Niederfrohna defekter PKW. A72 Leipzig Richtung Chemnitz zwischen Röther und Borna Nord ein Unfall. Hier ist Kraftstoff ausgelaufen, rechte Spur blockiert. A72 Richtung Plauen zwischen Zwickau Ost und Zwickau West ein totes Tier auf der Fahrbahn. Dobberloh-Kirchheim die Walter-Rathenau-Straße nach Unfall bzw. hier nach einem Feuerwehreinsatz blockiert. Die S130 zwischen Burgneudorf und Neustadt, Vollsperrung nach Unfall, ebenso wegen Feuerwehreinsatz blockiert die S134 zwischen Olbersdorf und Jonsdorf und nochmal ein Unfall zwischen Kopitz, Pirna und Zatschke, die Lohmener Straße, ebenfalls in beiden Richtungen gesperrt. Blitzer, Großenhain, Elsterwerder Straße, stadteinwärts mit dem Laser. Staus und Blitzer, melden Sie bitte weiter kostenlos 03800 und die 4.
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9: Ja, in zwei Wochen ist es wieder soweit. Dann steht der Eurovision Song Contest in Österreich auf dem Programm. Und 2012, da hat sie ihn gewonnen. Loreen mit Euphoria. Schönes Wochenende.
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Genießen Sie das extra lange Wochenende und das bei diesem herrlichen Wetter. Das haben wir uns verdient, finde ich. Ich bin Robert Rexler, wünsche einen schönen Nachmittag und haben Sie schon gehört, Timmy ist jetzt in der Nordsee. Der Wal, der gerettet wurde, ist wieder frei. Angeblich gibt es jetzt einen GPS-Sender, dass man weiß, wohin er denn schwimmt oder wo er sich beim nächsten Mal wieder fest schwimmen könnte. In dem Moment würde man ihn aber nicht mehr retten, hieß es da. Also ich muss ehrlich gestehen, ich wünsche dem Tier nur das Allerbeste, aber von dieser ganz besonderen Wahlberichterstattung, ja, habe ich irgendwie ein bisschen Kanal voll mittlerweile. Also alles Gute für das Tier und wir machen weiter mit Michael Jackson.

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12: Mit Conny Hartmann, guten Tag. An der Leipziger Uni wird

0: Weiter intensiv zur Fruchtpflege geforscht. Jetzt haben Wissenschaftler herausgefunden, dass die Tiere flexibler lernen als bisher vermutet und dass ihr winziges Gehirn bzw. das Entstehen von Erinnerungen damit so ähnlich wie bei uns Menschen funktionieren. Und zwar durch eine bestimmte Klasse von Neuronen, die bei Belohnung und Bestrafung eine zentrale Rolle spielen. An diesem verlängerten Wochenende lohnt sich bei strahlendem Sonnenschein auch mal wieder ein Zoobesuch. Leipzigs Zoodirektor Professor Jörg Junholz sagte uns, jetzt gäbe es dort viel zu entdecken.
1: Unsere Tiere haben natürlich Lust und Laune, sich zu zeigen. Wir haben die verlängerten Wochenenden. Jetzt nach dem 1. Mai kommt dann noch Himmelfahrt. Es ist auch Pfingsten im Mai. Und wir haben natürlich viele Neuerungen, angefangen von dem neu eröffneten Terrarium im Herbst, aber insbesondere natürlich auch die Vogelwelten. Der Mai ist einer der schönsten Monate für den Zoospaziergang.
0: Aufgrund des hohen Besucheraufkommens heute empfahl der Zoo am Mittag, die umliegenden Park-and-Ride-Plätze zu nutzen. Eine Übersicht gibt's auf der Homepage. Die Fußballer von RB Leipzig bestreiten heute das Topspiel gegen Leverkusen. RB-Trainer Ole Werner über den Gegner.
2: Also es ist eine Mannschaft, die unglaublich viel Qualität mitbringt. Du musst gut verteidigen, du musst Räume eng halten, darfst dich nicht locken lassen, weil sie das sehr, sehr gut machen, guten Tempowechsel finden. Umgekehrt ist es aber auch so, dass wir um unsere Qualität wissen. Und das ist das alles Entscheidende, dass du ja guckst, was der Gegner macht und weißt, wie du dann gegen den Ball spielen musst, aber dass du vor allem auch im Ballbesitz eine hohe Qualität hast.
0: Anstoß in Leverkusen ist um 18.30 Uhr. Deutschlands größter Energieversorger E.ON will in diesem Jahr keine weiteren Preisänderungen bei Strom und Gas vornehmen. Der Vertriebsvorstand sagte, man habe die benötigten Mengen langfristig eingekauft. Laut Verivox liegt der durchschnittliche Strompreis aktuell bei 31,6 Cent pro Kilowattstunde. Genauso hoch wie zum Jahresbeginn. Gas ist leicht teurer geworden. Die NATO versucht, Details zum angekündigten Teilabzug von US-Soldaten aus Deutschland zu klären. Laut einer Sprecherin auf X zeigt die Ankündigung zugleich, dass Europa stärker in die Verteidigung investieren und mehr Verantwortung übernehmen müsse.
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4: Bis zum Abend gibt's heute viel Sonne, kaum eine Wolke ist unterwegs. Und in der Nacht ziehen dann zwar mal ein paar Wolken durch, regnen soll's aber auch dann nicht. Die Temperaturen zwischen 12 und 8 Grad. Morgen der Sonntag, mal mit Sonne, mal mit Wolken, bei bis zu 27 Grad. Die neue Woche dann ein bisschen unbeständiger und auch wieder kühler. Hallo auf die Straßen, A13 Dresden Richtung Berlin, zwischen Lübbenau und Duben ein liegen gebliebenes Fahrzeug auf der Standspur. A72 Chemnitz Richtung Leipzig, zwischen Hartmannsdorf und Niederfrohna ein defekter PKW. Die A72 Richtung Plauen zwischen Zwickau Ost und Zwickau West ein totes Tier auf der Fahrbahn. Dobelokirchen, die Walter-Rathenau-Straße blockiert, hier ist die Feuerwehr im Einsatz. Dann die S130 zwischen Burgneudorf und Neustadt, ein Unfall, derzeit Vollsperrung. Feuerwehr im Einsatz auch auf der S134 zwischen Olbersdorf und Jonsdorf. Und ein Unfall blockiert die Straße zwischen Pirna-Kopitz und Zatschke, das ist hier die Lohminer Straße. Geblitzt wird zwischen Lauchhammer und Elsterwerda bei Tempo 70 und den Großenhain auf der Elsterwerder Straße stadteinwärts. Staus und Blitzer, melden Sie bitte weiter kostenlos 03800 und die 4.
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4: Ja, und wir starten in den Sonnabendnachmittag mit Lost Frequencies und mit Erasure. Schön, dass Sie dabei sind. Hallo.
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1: Und noch der kurze Blick auf die Straßenvorsicht auf der A4 Chemnitz Richtung Erfurt. Zwischen Chemnitz Mitte und dem Kreuz Chemnitz liegen Fahrzeugteile auf der Fahrbahn. Nochmal A4 Richtung Erfurt. Zwischen Chemnitz Mitte und dem Kreuz Chemnitz Fahrzeugteile auf der Fahrbahn. Fahren Sie also bitte vorsichtig.

0: einen schönen Nachmittag hier bei uns in Leipzig.
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2: 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Danach war er ausgetrocknet. Kai Pflaume.
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2: So, dann erstmal noch ein schönes, langes Wochenende von uns, für euch, für Sie.
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10: Und wir starten mit den Ergebnissen aus der zweiten Bundesliga. Dynamo Dresden gegen Kaiserslautern 1:0. Bielefeld und Bochum trennen sich 1:1 und Kiel gewinnt gegen Braunschweig mit 2:0. Die Zwischenstände aus Liga 3, da spielt unter anderem Aachen gegen Hansa Rostock. Hier steht es 0:1. Zwischenstände aus der Regionalliga. Lok Leipzig liegt zurück gegen den BFC Preußen 1:3. Karlsruhe führt gegen BFC Dynamo mit 2:0. Und Eilenburg liegt zurück gegen den Greifswalder FC mit 0:3. Der erste FC Heidenheim steht im Abstiegskampf der Bundesliga gleich bei Bayern München unter Druck. Bei einer Niederlage könnte der Abstieg bereits besiegelt sein. Für die Münchner ist es die Generalprobe vor dem Halbfinalrückspiel in der Champions League gegen Paris. Im Abstiegskampf treffen Union Berlin und der 1. FC Köln aufeinander. Im Rennen um die Champions League kommt es zu einem direkten Duell, und zwar der VfB Stuttgart spielt in Hoffenheim und Bayer Leverkusen empfängt am Abend RB Leipzig.
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10: Bis zum Abend gibt's heute viel Sonne, kaum eine Wolke ist unterwegs und in der Nacht ziehen dann zwar mal ein paar Wolken durch, regnen soll's aber auch dann nicht. Die Temperaturen zwischen 12 und 8 Grad. Morgen der Sonntag, mal mit Sonne, mal mit Wolken, bei bis zu 27 Grad. Die neue Woche dann ein bisschen unbeständiger und auch wieder kühler. Hallo auf die Straßen. Die A4 Chemnitz Richtung Erfurt zwischen Chemnitz-Mitte und dem Kreuz Chemnitz liegen Fahrzeugteile auf der Fahrbahn. A13, A15 zwischen Kittlitz und Boblitz, also rund ums Dreieck Spreewald, derzeit Sperrung nach einem Unfall. Hier läuft eine Unfallaufnahme. A13 Dresden Richtung Berlin zwischen Lübbenau und Duben liegen gebliebenes Fahrzeug. Und dann die A17 Dresden Richtung Prag. Achtung zwischen Dresden-Südvorstadt und Dresden-Prohlis, Fahrradfahrer auf der Fahrbahn. A72 Chemnitz Richtung Leipzig zwischen Hartmannsdorf und Niederfrohna. Defekter PKW. Die S130 zwischen Burgneudorf und Neustadt in beiden Richtungen Unfall, derzeit voll gesperrt. Die S134 zwischen Olbersdorf und Jonsdorf ebenfalls Vollsperrung hier wegen eines Feuerwehreinsatzes. Und die Lomener Straße in Pirna zwischen Pirna-Kopitz und Zatschke ist gesperrt, ebenfalls in beiden Richtungen nach Unfall. Blitzer B174 Richtung Schopau in Hohendorf und zwischen Lauchhammer und Elsterwerda bei Tempo 70. Staus und Blitzer melden Sie bitte weiter kostenlos 03800 und die 4.
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10: Wir haben die richtige Mischung für einen schönen Nachmittag an diesem Sonnabend mit Adele gleich und vorher noch Dinero und Gigi D'Agostino in My Mind.
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0: Machen sich einen schönen Nachmittag. Ja, Walking on Sunshine könnte heute ein Motto sein, was wir an diesem Sonnabend am langen Wochenende so machen können. Aber vielleicht haben wir ja noch eine andere Idee.
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2: Ein bisschen abschalten, tief durchatmen und dabei Alpakas beobachten. Heute startet im Tiergarten Delitzsch wieder das beliebte Yoga auf der Alpaka-Weide. Bis in den September hinein lädt Yogalehrerin Christine Jakob einmal im Monat zu einer entspannten Einheit in ganz besonderer Kulisse ein. Zwischen Wiesen, frischer Luft und tierischer Gesellschaft lässt es sich hier besonders gut zur Ruhe kommen. Die Teilnahme kostet 20 Euro, für Kinder 10 Euro. Wenn Sie noch dabei sein wollen, melden Sie sich vorher auf jeden Fall an.
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10: Mit Conny Hartmann. Guten Tag. Der Stadtrat hat sich auf Antrag der AfD diese Woche mal wieder mit dem Thema Astoria Hotel beschäftigt. Denn in den vergangenen Jahren ist dort nicht viel passiert. Frank Selig mit den Hintergründen.
11: Ja, die AfD-Fraktion fürchtet, dass das historische Gebäude zu einem Schandmal der Stadt werden könne, wenn sich dort nicht bald etwas tut. Sie wollte deshalb ein sogenanntes Modernisierungs- und Instandsetzungsgebot durchsetzen. Das wurde jedoch mehrheitlich abgelehnt, denn dann müsste die Stadt selbst tätig werden und dafür habe man derzeit kein Geld, hieß es. Einig waren sich alle, dass bei dem früheren Luxushotel endlich etwas passieren müsste. Doch der Eigentümer sei eben anderer Meinung bezüglich des Zeitplans, erklärte Baubürgermeister Thomas Dienberg.
10: Vandalen haben den neuen Aussichtsturm auf der Stönscher Höhe bei Pegau so stark beschädigt, dass er für Besucher vorerst gesperrt werden musste. Mit Gewalt wurde eine Platte herausgerissen, von der nun eine Unfallgefahr ausgeht. Der knapp 30 Meter hohe Turm, dessen Konstruktion an das weggebaggerte Dorf Stönsch erinnern soll, war erst Ende vergangenen

0: Jahres eröffnet worden. Wann der Turm wieder freigegeben werden kann, sei aktuell unklar, heißt es. Wie gut wir in Deutschland miteinander klarkommen, versucht eine Umfrage der Krankenkasse DAK zu klären. Sie zeigt, viele Menschen sind skeptisch. David Riemer fasst zusammen.
1: Fast 70% der Befragten haben den Zusammenhalt und das Zusammenleben in der Gesellschaft mit schlecht oder sehr schlecht bezeichnet. Ein Plus von 6 Prozentpunkten im Vergleich zum Vorjahr. Viele beklagen vor allem mehr Beleidigungen, Respektlosigkeit und Aggressivität, besonders im öffentlichen Raum und in sozialen Netzwerken.
0: Bundesverteidigungsminister Pistorius reagiert gelassen auf die US-Ankündigung, 5000 Soldaten aus Deutschland abzuziehen. Die Entscheidung sei absehbar gewesen und zeige, dass die NATO europäischer werden müsse, so der SPD-Politiker. Die Handballerinnen vom HC Leipzig basteln weiter am Kader für die neue Saison. Der Verein hat Junioren-Nationalspielerin Emma Niemann verpflichtet und holt damit ein weiteres deutsches Top-Talent in die Mannschaft. Die 19-jährige Rückraumspielerin kommt vom Drittligisten TV Hannover Badenstedt und wechselt im Sommer an die Pleiße.
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4: Bis zum Abend weiter viel Sonne und kaum Wolken. In der Nacht dann auch mal ein paar Wolken, die durchziehen. Regnen soll es aber nicht, bei 12 bis 8 Grad. Morgen mal Sonne, mal Wolken und bis zu 27 Grad. Blick auf die Straßen, die A13 Berlin-Dresden zwischen dem Rastplatz Wiesenholz und Thiendorf. Vorsicht in beiden Richtungen, hier sind Personen auf der Fahrbahn. A13 Dresden Richtung Berlin zwischen Kittlitz und Lübbenau ist die Fahrbahn Richtung Berlin blockiert. Hier ist die Polizei vor Ort, nimmt einen Unfall auf. A13 Dresden Richtung Berlin nochmal zwischen Lübbenau und Duben ein liegen gebliebenes Fahrzeug. A14 Magdeburg Richtung Leipzig, Höhe der Raststätte Plötzetal West, ein Unfall mit 4 Fahrzeugen und hier bitte unbedingt vorsichtig fahren. Die B172A, die Sachsenbrücke in Pirna, hier Gegenstände auf der Fahrbahn, bitte Vorsicht. Tharandt in Höhe vom Bahnhof, Sperrung in beiden Richtungen nach einem Unfall. Die S134 zwischen Olbersdorf und Jonsdorf, ebenfalls gesperrt in beiden Richtungen, hier ist die Feuerwehr im Einsatz. In Pirna die Lomener Straße zwischen Pirna-Kopitz und Zatschke in beiden Richtungen ebenfalls Vollsperrung nach Unfall und in Klauchhaus die Ludwig-Erhard-Straße zwischen Schönberger Straße und Waldenburger Straße nach einem Unfall blockiert. Geblitzt wird unter anderem zwischen Lauchhammer und Elsterwerder bei Tempo 70 und B174 Richtung Zschopau in Hohndorf. So, Staus und Blitzer, melden Sie bitte weiter kostenlos 03800 und die 4. Danke.
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4: Ja, gleich mit Britney Spears hier bei uns. Ein schönes Wochenende wünschen wir jetzt erstmal mit Linkin Park und Lost.
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0: mit Nico Santos durch diesen Sonnabend. Ja, und zwar das ganze lange Wochenende vom Feiertag gestern über den heutigen Tag, morgen noch der Sonntag. Ich hoffe, Sie haben auch frei an der Stelle. Denken wir aber natürlich auch mal an all die Menschen, die arbeiten müssen, wie zum Beispiel der Kollege Mark Matthew, denn die Charts gibt's natürlich auch heute. Mark, was hast du denn heute dabei?
1: Hallo Robert, grüß dich. Ja, frische Frühlings-, vielleicht auch schon Sommerhits habe ich diesmal von Madonna mit Sabrina Carpenter. Ja, nach ihrem gemeinsamen Auftritt beim Coachella Festival ist nun gestern Bring Your Love erschienen und gleich mal auf Platz 1 gegangen bei iTunes. Bei uns im Countdown neu dabei ein anderes weibliches Duett, Lady Gaga mit Doechii. Und Kygo macht gemeinsame Sache mit Khalid und Griffin und das klingt auch nach super Sommer. Ja, und mal schauen, ob es Bebe Rexha an unserem Countdown wieder auf Platz 1 geschafft hat. Die 25 erfolgreichsten Hits der Woche und die Top-Neuerscheinungen heute Abend wieder bei mir.
0: Dankeschön, Marc, für diesen kleinen Einblick. Also nicht verpassen. Und jetzt widmen wir uns erstmal Miley Cyrus und Midnight Sky. Schönes Wochenende.

0: Hot Butter und Popcorn. Das war die Originalmelodie, der da drunter lag. Ich wünsche ein schönes Wochenende. Ja, Popcorn wäre übrigens auch eine schöne Idee für den heutigen Abend. Pink gibt's dazu auf die Ohren mit Try. Und wir schauen mal auf die aktuellen Zwischenstände beim Fußball.
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0: So, hier kommen die Zwischenstände erstmal aus der ersten Fußball-Bundesliga. Frankfurt-Hamburg 0:0. Hoffenheim führt gegen Stuttgart 2:1. Die Bayern liegen zurück gegen Heidenheim mit 1:2. Dann haben wir Bremen-Augsburg 0:2 und Union Berlin gegen Köln 0:1. Bereits zu Ende sind die Begegnungen in Liga 3. Aachen-Rostock am Ende 1:1. Saarbrücken schlägt Mannheim 2:0. Jan Regensburg gewinnt gegen die zweite von Hoffenheim 2:1 und Schweinfurt 1860 München 1:1. Dann haben wir noch die Endstände aus der Regionalliga. Lok Leipzig unterliegt dem BFC Preußen 1:3 und Karl-Zeiss Jena gewinnt gegen den BFC Dynamo 2:1. Eilenburg unterliegt haushoch gegen Greifswald mit 0:6.
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1: Na, ich würde mal sagen, Grillwetter heute Abend auf jeden Fall. Nur mal ein paar harmlose Wolken, die durchziehen. Ansonsten bleibt es auf jeden Fall trocken bei 12 bis 8 Grad Nachttemperatur. Können wir uns erinnern, hatten wir noch vor ein paar Tagen als Höchstwerte. Morgen dann mal Sonne, mal Wolken bei bis zu 27 Grad. Nochmal, die neue Woche wird dann unbeständiger und auch wieder kühler. Blick auf die Straßen. Die A13 macht uns mal wieder Sorgen. Dresden Richtung Berlin. Einerseits zwischen Kittlitz und Lübbenau, die Fahrbahn immer noch komplett blockiert. Hier wird ein Unfall aufgenommen Richtung Berlin, also geht hier nichts mehr. A13 Dresden Richtung Berlin, zwischen Lübbenau und Duben liegen gebliebenes Fahrzeug. Dann nochmal die A13 Berlin-Dresden zwischen dem Rastplatz Wiesenholz und Tiendorf. Vorsicht in beiden Richtungen, Personen auf der Fahrbahn. A14 Magdeburg Richtung Leipzig, Höhe der Raststätte Plötzetal, ein Unfall mit 4 Fahrzeugen. Die Fahrbahn Richtung Leipzig derzeit voll gesperrt. Bitte denken Sie an die Rettungsgasse. In Tharandhöhe Bahnhof, Sperrungen in beiden Richtungen nach Unfall. Glaucher Ludwig-Erhard-Straße zwischen Schönberger Straße und Waldenburger Straße ein Unfall. Die Fahrbahn ist auch hier blockiert. S134 zwischen Olbersdorf und Jonsdorf. Auch hier eine Vollsperrung. Hier ist die Feuerwehr im Einsatz. Und dann haben wir noch zwischen Reichenberg und dem Abzweig nach Volkersdorf die Straße in beiden Richtungen. Bitte Vorsicht, hier sind Rinder auf der Fahrbahn unterwegs. Und geblitzt wird B174 in Hohndorf Richtung Zschopau. Staus und Blitzer melden Sie bitte weiter kostenlos 03800 und die 4. Danke.
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1: Schön, dass Sie dabei sind. Ich wünsche Ihnen einen richtig schönen Sonnabend.
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0: Das ist so richtiger 80er-Sound von Billy Idol und Sweet 16. Wenn wir die Uhr mal ein bisschen weiter nach vorn drehen, landen wir in den 90ern. Und wenn ich nach 90er denke, denke ich auch an so eine Nummer hier. Klar, Faceless, Insomnia haben wir alle irgendwie noch im Ohr. Und ja, auch die aktuelle Nummer 1 unserer Charts hat diese Nummer irgendwie auch dabei und ist quasi angesagter denn je.
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8: Mit Conny Hartmann, guten Tag. Lok Leipzig steckt im Titelkampf einen herben Rückschlag ein. Die Loksche hat am Nachmittag eine 1:3 Heimniederlage gegen den BFC Preußen kassiert. Die Partie kippte früh nach einer roten Karte für Lukas Wilton wegen eines Foulspiels. Die Entscheidung war umstritten. In Unterzahl tat sich Leipzig schwer, während die Gäste abgeklärt spielten und ihre Chancen nutzten. Der Sieg für Preußen fiel am Ende verdient aus. Zwei Spieltage vor Schluss liegt Lok nur noch 2 Punkte vor Carl Zeiss Jena. Der Kampf um den Aufstieg bleibt damit hochspannend. Der April in Sachsen war ungewöhnlich kalt. Laut deutschem Wetterdienst lag das Temperaturmittel nur bei knapp 8 Grad. Kälter als in jedem anderen Bundesland. Vor allem die Nächte waren frisch. Im Schnitt gab es 5 bis 10 Frosttage. Im Erzgebirge sogar bis zu 15. Und der April war im Freistaat auch besonders trocken. Mit rund 30 Litern pro Quadratmeter fiel nur etwa die Hälfte des üblichen Niederschlags. Der Tankrabatt kommt nicht in Gänze bei den Verbrauchern an. Das zeigt eine ADAC-Untersuchung. Und auch die Chefin der Wirtschaftsweisen Schnitzer sieht den Tankrabatt eher kritisch. Tanja Wagner berichtet.

0: Sprit ist teuer, weil er knapp ist. Da hilft nur weniger verbrauchen, sagt Schnitzer gegenüber der Augsburger Allgemeinen. Der Staat solle nicht ständig versuchen, jeden Preisschock abzufedern, sondern gezielt die unterstützen, die auch wirklich Hilfe benötigten. Laut ADAC gingen die Preise für Sprit gestern nur um etwa 13 Cent zurück, während die Steuersenkung 16 Cent pro Liter ausmacht.
1: Bundesverteidigungsminister Pistorius reagiert gelassen auf die US-Ankündigung, 5000 Soldaten aus Deutschland abzuziehen. Die Entscheidung sei absehbar gewesen und zeige, dass die NATO europäischer werden müsse, so der SPD-Politiker. Die Handballerinnen vom HC Leipzig basteln weiter am Kader für die neue Saison. Der Verein hat Juniorennationalspielerin Emma Niemann verpflichtet und holt damit ein weiteres deutsches Top-Talent in die Mannschaft. Die 19-jährige Rückraumspielerin kommt vom Drittligisten TV Hannover-Badenstedt und wechselt im Sommer an die Pleiße.
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4: Ja, der Tag, der endet so schön, wie er auch begonnen hat, mit viel Sonnenschein in der Nacht. Kann mal eine Wolke durchziehen, die bleiben aber harmlos, 12 bis 8 Grad die Tiefstemperaturen. Morgen dann mal Sonne, mal Wolken bei bis zu 27 Grad. Die neue Woche wird dann unbeständiger und auch wieder kühler. Der Blick auf die Straßen A14, Magdeburg Richtung Leipzig, Höhe der Raststätte Plötzetal, ein Unfall mit 4 Fahrzeugen, immer noch Sperrung Richtung Leipzig. Bitte hier an die Rettungsgasse denken. In Tharandhöhe Bahnhof, Sperrung wegen Bergungsarbeiten nach Unfall. Glaucher-Ludwig-Erhard-Straße zwischen Schönberger Straße und Waldenburger Straße, ein Unfall. Die Fahrbahn ist hier blockiert. S134 zwischen Olbersdorf und Jonsdorf. Hier ein Feuerwehreinsatz, derzeit Vollsperrung. Und geblitzt wird auf der B174 Richtung Schopau in Hohndorf und Zwickau Oskar-Arnold-Straße. Hier steht der Superblitzer. Staus und Blitzer, melden Sie bitte weiter kostenlos 03800 und die 4. Danke.
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4: So, dann schlagen wir jetzt mal ein bisschen die Trommeln für den Samstagabend. Viel Spaß jetzt mit Depeche Mode und mit Two Colors mit Safri Duo.
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0: Schön, dass wir Sie durchs Wochenende begleiten dürfen und bei dem Wetter da draußen, da müssen wir mal wieder Sommermusik spielen. Machen wir gleich von Alvaro Soler.
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2: 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So freundlich war ich selten zu dir. 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
4: Aber ich merke gerade an dieser Stelle, du bist auch so ein richtiger Schönwetterfreund, ne?
2: Ja.
4: Also dann plötzlich.
2: Natürlich, dann kann
4: plötzlich
2: alles, ja.
4: Bist du nett zu mir, ja, ja.
2: Das Eichhörnchen ist das Gartentier des Jahres. Sammelt bis zu 4000 Nüsse in einer Saison. Hier, und was ganz niedlich ist, die verbuddeln ja dann ihre Nüsse. Und viele Eichhörnchen, das haben die vielleicht mit dir gemeinsam, die vergessen dann, wo sie was verbuddelt haben.
4: Ich weiß immer, wo meine sind.
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0: Wir bringen sie gut in Richtung Sonnabendabend. Gleich mit The Script und Will I Am Hall of Fame dazu. Die aktuellen Zwischenstände vom Fußball.
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0: So, schauen wir auf die Zwischenstände in der ersten Fußball-Bundesliga kurz vor dem Ende. Frankfurt liegt zurück gegen Hamburg 1:2. Hoffenheim führt gegen Stuttgart 3:2. Die Bayern liegen zurück gegen Heidenheim mit 2:3. Bremen, Augsburg 1:3. Und Union Berlin, Köln 1:2. Im Kampf um einen Platz in die Champions League kommt es ab 18:30 zum direkten Duell zwischen Bayer Leverkusen und der RB Leipzig. RB kommt mit Rückenwind, hat die letzten 5 Spiele allesamt gewonnen. Der Blick in die Liga 2, da kann Schalke 04 am Abend den Aufstieg perfekt machen mit einem Heimsieg gegen Fortuna Düsseldorf. Wäre die Rückkehr in die Bundesliga gesichert. Schalke hat aktuell 7 Punkte Vorsprung auf Rang 3 bei noch 3 ausstehenden Spielen. Am frühen Nachmittag spielen bereits in der zweiten Liga Dresden gegen Kaiserslautern 1:0, Bielefeld Bochum 1:1 und Kiel gewinnt gegen Braunschweig 2:0.
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0: Nix wie raus und das Wetter genießen, das ist das Motto für dieses Wochenende. Auch an diesem Abend gibt es noch jede Menge Sonnenschein, bis sie dann irgendwann mal am Horizont verschwindet. In der Nacht ziehen mal ein paar Wolken durch, die bleiben aber harmlos nach Temperaturen zwischen 12 und 8 Grad. Morgen mal Sonne, mal Wolken bei bis zu 27 Grad. Die neue Woche wird dann unbeständiger und auch wieder ein bisschen kühler. Blick auf die Straßen. Die Kreisstraße zwischen dem Abzweig nach Hörlitz und Senftenberg. Achtung, hier ungesicherte Unfallstelle. A14 Magdeburg Richtung Leipzig. Die Raststätte Plötzetal. In dieser Höhe hat es einen Unfall gegeben mit 4 Fahrzeugen. Hier laufen Bergungsarbeiten. Bitte denken Sie an die Rettungsgasse. Die Fahrbahn Richtung Leipzig ist hier voll gesperrt. Tharandt. Bergungsarbeiten Höhe Bahnhof nach einem Unfall und deshalb hier gesperrt. Glaucher-Ludwig-Erhard-Straße zwischen Schönberger Straße und Waldenburger Straße ein Unfall. Auch hier ist die Fahrbahn blockiert. Und Blitzer. Und zwar ein Superblitzer in Zwickau. Auf der Oskar-Arnold-Straße. Staus und Blitzer, melden Sie bitte weiter kostenlos unter 03800 und die 4.
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0: So, endlich mal Füße hochlegen am langen Wochenende. Ja, das könnte man jetzt eigentlich machen, oder? Und wenn Sie arbeiten müssen, sind wir natürlich auch bei Ihnen jetzt weiter mit The Script und Gigi D'Agostino.
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Ja, und wir bringen Sie gut in Richtung Feierabend. Und Feierabend für die, die am Wochenende arbeiten müssen. Und die können genau wie alle anderen natürlich diesen Abend genießen. Und wir feiern schon mal ein bisschen rein mit dem Mann, der, glaube ich, für die richtig guten Hits für so einen Samstagabend gesorgt hat. Er ist nach wie vor Kult, auch 40 Jahre nachdem Rock Me Amadeus erschienen ist. Hier ist Falco.

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9: Ich bin Joshua Heise. In München haben Angehörige, Kollegen und Weggefährten Abschied von Mario Adorf genommen. Der Schauspieler war am 8. April gestorben. Adorfs langjähriger Manager Michael Stark zitierte den 95-Jährigen mit den Worten: "Erst wenn es soweit ist, merken wir, dass wir uns unser Leben lang für unsterblich hielten." Adorf hatte zwar eine Wohnung in München, beerdigt wird er aber in Saint-Tropez. Mieter mit geringem Einkommen sollen nach Ansicht des Bundesverbandes der Wohnungswirtschaft weniger an Modernisierungskosten beteiligt werden. Es sei ungerecht, wenn eine alleinerziehende Krankenschwester genauso viel für eine neue Heizung zahlen müsse wie ein Doppelverdienerpaar. Die Bundesregierung müsse hier schnell handeln, hieß es. Nach der Ankündigung der USA, Soldaten aus Deutschland abzuziehen, bleibt Verteidigungsminister Pistorius gelassen. Die Präsenz amerikanischer Truppen liege im Interesse beider Seiten. Gleichzeitig betont er, dass dieser Schritt nicht überraschend komme. Zoe Tassovali berichtet.
10: Pistorius macht klar, Deutschland und die USA arbeiten militärisch weiter eng zusammen, etwa in Ramstein in Rheinland-Pfalz oder Grafenwöhr in Bayern. Gleichzeitig sieht Pistorius Europa stärker in der Pflicht. Die NATO müsse europäischer werden, sagt er. Heißt konkret, Europa soll mehr Verantwortung für die eigene Sicherheit übernehmen.
9: In der Fußball-Bundesliga hat der FC Bayern in letzter Sekunde eine Niederlage verhindert. Am 32. Spieltag kam der Meister noch zu einem 3:3 gegen Schlusslicht Heidenheim. Augsburg gewann mit 3:1 in Bremen. Außerdem trennten sich Hoffenheim und Stuttgart 3:3. Zwischen Union Berlin und Köln stand es am Ende 2:2 und Hamburg setzte sich mit 2:1 in Frankfurt durch. Die Abendpartie ab 18.30 Uhr bestreiten Leverkusen und Leipzig.
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12: Ein sommerlich warmer Samstagabend. Die Nacht zeigt sich meist klar. Tiefstwerte zwischen 15 und 8 Grad. Morgen der Sonntag viel Sonne. Im Tagesverlauf ein paar Wolken. Weiterhin aber trocken bei 24 bis 29 Grad. Recht windig. Der Wochenstart unbeständiger. Mal Sonne, mal Wolken mit einzelnen Schauern oder Gewittern bis 26 Grad. Guten Abend auf die Straßen und Vorsicht auf der 14 Leipzig Richtung Dresden. Ein brennender LKW zwischen Nossen-Nord und Nossen-Ost ist die Feuerwehr im Einsatz. Rechte Spur ist blockiert. Und Superblitzer in Zwickau, Oskar-Arnold-Straße. Gute Fahrt.
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12: Guten Abend und willkommen zum Top 25 Countdown an diesem Mai-Feiertag.

Bayern. 15 runter auf Platz 22, Olivia Dean und Man I Need. Und die Olivia, die diesjährige Newcomer Grammy-Gewinnerin, die hat schon wieder was Neues. Und da stellen wir jetzt vor, So Easy to Fall in Love.

Mit den Charts am Samstagabend neue Hits entdecken. Olivia Dean und der Nachfolgehit von Man I Need So Easy to Fall in Love von ihrem Album The Art of Loving. So, zurück zum Top 25 Countdown mit unserem Absteiger der Woche von 9 runter auf Platz 21. Ging zu David Guetta, Teddy Sims und Tones and I. Yes, gone, gone,

0: Von 11 runter auf Platz 20, aber schon ewig dabei, Alex Warren mit Ordinary. Und jetzt schauen wir mal genau 35 Jahre zurück. Da stand auf Platz 1 der US-Charts. Amy Grant, erinnert sich? Hier ist Baby Baby.
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0: Charts Flashback. Heute vor 35 Jahren Nummer 1 der US Charts. Amy Grant, Baby, Baby. Und gleich geht's weiter im aktuellen Countdown.
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0: Ein sommerlich warmer Samstagabend, die Nacht zeigt sich meist klar, Tiefstwerte zwischen 15 und 8 Grad. Morgen der Sonntag viel Sonne, im Tagesverlauf ein paar Wolken, weiterhin aber trocken bei 24 bis 29 Grad, recht windig. Der Wochenstart unbeständiger, mal Sonne, mal Wolken mit einzelnen Schauern oder Gewittern bis 26 Grad. Guten Abend auf die Straßen. Eine Meldung von A14 Leipzig Richtung Dresden. Nach einem Unfall dauert es etwa 10 Minuten länger zwischen Nossen Nord und Nossen Ost.
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0: Abends, ja, Wetter bitte genießen, vielleicht auch das Grillen. Nico Santos jetzt auf Platz 19 mit All Time High.

0: von 21 auf Platz 18. Papa Ute von Mikey's Mind. Ja, ein Song, eine Version, die mithilfe von KI entstanden ist. So, kurzer Zwischenstopp unseres Countdowns für zwei echte Sängerinnen. Die Queen of Pop, Madonna, zusammen mit Sabrina Carpenter. 40 Jahre Altersunterschied. Vor kurzem sind sie beim Coachella Festival aufgetreten. Und hier ist ihr gemeinsamer Song, Bring Your Love.
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Mit den Charts am Samstagabend neue Hits entdecken. Madonna und Sabrina Carpenter, Bring Your Love. Letzten Samstag habe ich ja die neue Solo-Nummer von Madonna gespielt. Da haben wir also schon ein paar Vorboten zum neuen Madonna-Album Confessions 2, das am 3. Juli erscheinen wird. So, zurück zum Top 25 Countdown mit Michael Schulte. Platz 17 ist 5 AM.

0: Von 8 runter auf Platz 14 diese Woche. BTS und Swim. So, und jetzt schauen wir mal ganz genau. 15 Jahre zurück, Platz 1 der US-Charts. Rihanna und Britney Spears. Hier ist S&M.
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0: Ja, für den sommerlichen Samstagabend hier Charts Flashback von Rihanna S&M vor 15 Jahren eine Nummer 1. Und wer die aktuelle Nummer 1 ist, wird, hören wir dann nächste Stunde.
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6: Ich bin Joshua Heise. Nach dem Erpressungsversuch gegen den Babynahrungshersteller Hipp haben die Behörden in Österreich einen 39-jährigen Mann festgenommen. Er soll in Tschechien, der Slowakei und Österreich einzelne Gläser mit Rattengift versetzt haben. Ein kontaminiertes Glas ist wohl noch im Umlauf. Die geforderte Geldsumme betrug 2 Millionen Euro in Kryptowährung. Ab nächster Woche will US-Präsident Trump die Zölle auf EU-Autos von 15% auf 25% erhöhen. Sein Vorwurf, die EU halte sich nicht an das Handelsabkommen. Die EU behält sich deshalb Gegenmaßnahmen vor. Der Verband der Automobilindustrie warnt unterdessen vor zusätzlichen Belastungen von 2,5 Milliarden Euro jährlich für deutsche Hersteller. Er war einer der ganz Großen des deutschen Films. Der Schauspieler Mario Adorf ist am 8. April mit 95 Jahren gestorben. Heute haben Wegbegleiter in München Abschied von ihm genommen. Florian Klaus berichtet.
7: Ein Komplize der Kunst, ein Komplize des Lebens. So hat seine Kollegin Iris Berben Mario Adorf in ihrer Trauerrede in der Münchner Kirche St. Michael genannt. Adorfs Manager Michael Stark zitierte außerdem dessen eigene Abschiedsworte. Erst wenn es soweit ist, merken wir, dass wir uns unser Leben lang für unsterblich hielten. München war neben Paris das zweite Zuhause von Adorf. Beigesetzt wird er aber an der französischen Mittelmeerküste in Saint-Tropez.
6: Der FC Bayern hat in der Fußball-Bundesliga die zweite Saisonniederlage gerade noch abwenden können. Gegen Heidenheim kam der Meister in letzter Sekunde zu einem 3:3. Einen 3:1-Sieg holte Augsburg in Bremen. Die weiteren Ergebnisse: Frankfurt-Hamburg 1:2, Union Berlin-Köln 2:2 und Hoffenheim-Stuttgart 3:3. Die Abendpartie bestreiten Leverkusen und Leipzig.
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0: Ja, Sonnenuntergang heute gegen 8:30. Schön warm dieser Abend. Die Nacht zeigt sich meist klar bei Tiefstwerten zwischen 15 und 8 Grad. Morgen am Sonntag erstmal viel Sonne. Im Tagesverlauf ein paar Wolken, aber weiterhin trocken bei 24 bis 29 Grad. Nur etwas windig. Der Wochenstart dann wechselhafter, teils sonnig, teils wolkig mit einzelnen Schauern oder Gewittern bis 26 Grad. Kurzer Blick auf die Straßen. Freie Fahrt, gute Fahrt. Geblitzt wird in Leipzig, Ratzel- und Gerberstraße, in Chemnitz, Nevelstraße und in Zittau auf der B178.
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0: Ja, einen sonnigen Samstagabend wünsche ich. Und weiter geht's im Countdown mit Kamerad, Platz 13. Hug Yourself.

0: Leonie und Don Drury auf Platz 11. Und vor den Top 10 schauen wir mal auf die hinteren Positionen. Und da haben wir auf Platz 29 Tiffany Harris mit Vertigo. Worum geht's in dem Song, Tiffany?
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0: Platz 29, Tiffany Harris, Vertigo. Das war der Blick auf die hinteren Positionen. Vielleicht steigt sie ja dann auch noch in den Top 25 Countdown. Jetzt sind wir angelangt sogar in den Top 10, von 13 hoch auf Platz 10. Harry Styles, American Girls.
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0: Harry Styles, Platz 10 mit American Girls und vor der 9, The Second Voice, Let Me Be. Schauen wir mal fix auf die Straßen. Zwei wichtige Meldungen. Einmal von der A4 Dresden Richtung Görlitz, Fahrzeugteile Höhe Ohorn. Und auf der A9 Richtung Leipzig zwischen Halle und Wiedemar Spanngurte.
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Von 12 auf Platz 9. Jetzt willkommen in den Top 10. The Second Voice, Let Me Be, läuft super in den iTunes Charts, da ganz weit oben mit dabei. Und von 5 auf Platz 8 etwas gefallen ist Taylor Swift, Opalite.

0: von 6 auf Platz 7, Bruno Mars, I Just Might. Und jetzt schauen wir mal genau 25 Jahre zurück. Da Nummer 1 in den UK-Charts. Wer kennt's noch? S Club 7 und Don't Stop Moving.
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0: Charts Flashback, Don't Stop Moving von S Club 7, vor 25 Jahren eine Nummer 1. Ja, mal sehen, ob das unsere aktuelle 1 wieder wird. Bibi Rexha, New Religion, gleich geht's weiter im Countdown.
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0: Ja, Sonnenuntergang heute gegen 8:30. Schön warm dieser Abend. Die Nacht zeigt sich meist klar bei Tiefstwerten zwischen 15 und 8 Grad. Morgen am Sonntag erstmal viel Sonne. Im Tagesverlauf ein paar Wolken, aber weiterhin trocken bei 24 bis 29 Grad. Nur etwas windig. Der Wochenstart dann wechselhafter, teils sonnig, teils wolkig mit einzelnen Schauern oder Gewittern bis 26 Grad. Kurzer Blick auf die Straßen. Freie Fahrt, gute Fahrt. Geblitzt wird in Leipzig, Ratzel- und Gerberstraße, in Chemnitz, Nevelstraße und in Zittau auf der B178.
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0: Einen sonnigen Samstagabend wünsche ich. Tolles Sommerwetter und dazu jetzt hier die Top 6. Von 22 hoch auf Platz 6 wieder gestiegen. Es ist immer ein Hoch und Runter bei Kato und John. Hier ist Turn the Lights Off.

Von 7 auf Platz 5 konnten sich Huntrix wieder verbessern mit Golden, der Sommerhit aus dem letzten Jahr wohlgemerkt. Wahre Dauerbrenner. So, vor den Plätzen 4 bis 1 schauen wir mal in die Top 40 der Airplay-Charts, also der Radio-Charts, und da finden wir Teddy Swims, Mr. No.

aus den Top 40 der Airplay Charts. Hier vorgestellt Teddy Swims, Mr. Know It All. Mit den Charts am Samstagabend neue Hits entdecken. Und jetzt weiter im Countdown. Platz 4 unverändert, Ray, Where Is My Husband?

Platz 4, Ray und Where Is My Husband hier in den Charts. Und Vorsicht auf der 14. Dresden Richtung Leipzig liegen Reifenteile. Zwischen Raststätte Hansens Holz und Döbeln Ost vorsichtig fahren. Platz 3, Taylor Swift.

0: Platz 3 unverändert, Taylor Swift, The Fate of Ophelia. Und von den Plätzen 2 und 1, eine 1 von vor genau 30 Jahren in den UK-Charts. Fast Love von George Michael. Ja, zu seinem 10. Todestag am 25. Dezember ist ein Musical in Planung. Seine Schwester verhandelt derzeit mit Produzenten über ein Broadway-Musical, über George Michaels Leben von Wham bis zu seinen Solo-Erfolgen. Das würde ich mir auch anschauen. Klasse Musik, hier ist Fast Love.
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0: Charts Flashback. Heute vor 30 Jahren in Nummer 1 der UK Charts, George Michael und Fast Love. Und Platz 2, da hat sich nichts getan, Alex Warren, der schon in jungen Jahren Musik gemacht hat. Mit 17 war er schon in den sozialen Medien aktiv. Jetzt ist er 25 und ich habe gedacht, der wäre wesentlich älter und auch jung. Alex Warren hier mit Fever Dream.
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0: Alex Warren, Platz 2 und Fever Dream. So, und auch auf der 1 hat sich nichts getan. Bebe Rexha. Hören wir gleich noch mit New Religion in Anlehnung an den 90er von Faithless Insomnia. Ja, auch schon mal zur Einstimmung auf die Samstagnacht in The Mix. Die startet gleich. Da gratulieren wir Lily Allen zum 41. Heute mehrere Songs mit dabei. Und los geht's mit Lou Cram, dem Sänger von Frawler, der heute 76 wird. Urgent, große 80er, also gleich. Aber erstmal hier Bebe Rexha. New Religion, der erfolgreichste Hit der Woche laut Airplay und Downloadcharts. Schönen Samstagabend und Wetter bitte genießen.
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1: Ich bin Joshua Heise. Die USA haben angekündigt, 5000 Soldaten aus Deutschland abzuziehen. Die NATO und Bundesverteidigungsminister Pistorius versuchen, gelassen zu reagieren. Jan-Heiner Reitze berichtet.
2: Dass hier US-Soldaten stationiert sind, sei im Interesse Deutschlands und Europas, so Pistorius, aber auch im Interesse der USA. Gleichzeitig unterstreiche die Abzugsankündigung, dass Europa selbst mehr Verantwortung für seine Sicherheit übernehmen müsse, dieser Weg sei eingeschlagen. Ähnlich diplomatisch lautet die Reaktion der NATO. Wie, wann und wo genau die USA Truppen aus Deutschland abziehen wollen, ist noch unklar.
1: Hobbyhorsing boomt in Deutschland. Bei den zweitägigen Meisterschaften in Frankfurt sind über 1000 Starts angemeldet. Dabei wird Dressur und Springreiten mit Steckenpferden nachgestellt. Der Deutsche Hobbyhorsing-Verband hat inzwischen 10.500 Mitglieder, vor allem Mädchen zwischen 12 und 14 Jahren. Damit hat sich die Zahl innerhalb von 2 Jahren mehr als verdoppelt. Laut deutschem Wetterdienst war der April in Sachsen so kalt wie in keinem anderen Bundesland. Das Temperaturmittel habe bei knapp 8 Grad gelegen. Vor allem nachts sei es oft kalt gewesen. An 5 bis 10 Tagen gab es Nachtfrost, im Erzgebirge sogar an bis zu 15 Tagen. Und der April war im Freistaat auch besonders trocken. Es sind rund 30 Liter pro Quadratmeter gefallen, nur etwa halb so viel Niederschläge wie im langjährigen Mittel. Aus der Falkensteiner Höhe auf der Schwäbischen Alb ist die Leiche eines Mannes geborgen worden. Der Mann war am gestrigen Feiertag mit einer Gruppe und Tourguides unterwegs und ist wegen eines medizinischen Vorfalls in der schwer zugänglichen Höhle gestorben. Die Bergung hat mehrere Stunden gedauert, allein der Weg zum Mann hat 1,5 Stunden in Anspruch genommen.
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4: Ja, Sonnenuntergang heute gegen 8:30. Schön warm dieser Abend. Die Nacht zeigt sich meist klar bei Tiefstwerten zwischen 15 und 8 Grad. Morgen am Sonntag erstmal viel Sonne. Im Tagesverlauf ein paar Wolken, aber weiterhin trocken bei 24 bis 29 Grad. Nur etwas windig. Der Wochenstart dann wechselhafter, teils sonnig, teils wolkig mit einzelnen Schauern oder Gewittern bis 26 Grad. Guten Abend auf die Straßen. Nach einem Unfall auf der 4 Dresden Richtung Görlitz dauert es etwa eine Viertelstunde länger zwischen Pulsnitz und Ohorn. Ist die linke Spur gesperrt. Womöglich noch Reifenteile auf der 14 Dresden Richtung Leipzig zwischen der Raststätte Hansens, Holz und Döbeln Ost. Und geblitzt wird in Leipzig auf der Gerberstraße. Gute Fahrt!
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2: Ein sommerlich warmer Samstagabend. Die Nacht zeigt sich meist klar, Tiefstwerte zwischen 15 und 8 Grad. Morgen der Sonntag viel Sonne, im Tagesverlauf ein paar Wolken, weiterhin aber trocken bei 24 bis 29 Grad. Recht windig. Der Wochenstart unbeständiger. Mal Sonne, mal Wolken mit einzelnen Schauern oder Gewittern bis 26 Grad. Guten Abend auf die Straßen. Nun dauert es bereits eine halbe Stunde länger auf der A4 Dresden Richtung Görlitz. Nach einem Unfall zwischen Pulsnitz und Ohorn ist die linke Spur blockiert. Und geblitzt wird in Leipzig auf der Gerberstraße. Gute Fahrt!
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3: Ich bin Joshua Heise. Die USA wollen gut 5000 Soldatinnen und Soldaten in den nächsten 6 bis 12 Monaten aus Deutschland abziehen. Wie genau, will die NATO jetzt herausfinden. Offiziell heißt es, die Truppenpräsenz in Europa werde geprüft, aber auch die zuletzt gewachsenen Spannungen zwischen US-Präsident Trump und Kanzler Merz könnten eine Rolle spielen. Bundesverteidigungsminister Pistorius sieht das als Zeichen, dass die NATO europäischer werden müsse. Auch eine Aussage von US-Präsident Trump von gestern sorgt für Aufsehen. Weil die EU sich seiner Ansicht nach nicht an das Handelsabkommen hält, hebt er die Strafzölle auf Autos und Lkw ab nächster Woche von 15% auf 25% an. Das Kieler Institut für Weltwirtschaft befürchtet deshalb allein für die Autoindustrie kurzfristige Produktionseinbußen von fast 15 Milliarden Euro. Laut deutschem Wetterdienst war der April in Sachsen so kalt wie in keinem anderen Bundesland. Das Temperaturmittel habe bei knapp 8 Grad gelegen. Vor allem nachts sei es oft kalt gewesen. An 5 bis 10 Tagen gab es Nachtfrost, im Erzgebirge sogar an bis zu 15 Tagen. Und der April war im Freistaat auch besonders trocken. Es sind rund 30 Liter pro Quadratmeter gefallen, nur etwa halb so viel Niederschläge wie im langjährigen Mittel. Leipzig hat in der Fußball-Bundesliga einen Dämpfer im Kampf um die Champions-League-Plätze kassiert. Der Tabellendritte verlor am 32. Spieltag mit 1:4 in Leverkusen. Bayer belegt jetzt Rang 4. Die Ergebnisse vom Nachmittag: FC Bayern Heidenheim 3:3, Frankfurt-Hamburg 1:2, Bremen-Augsburg 1:3, Union Berlin-Köln 2:2 und Hoffenheim-Stuttgart 3:3.
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5: Die Nacht zeigt sich meist klar. Tiefstwerte dann zwischen 15 und 8 Grad, mal zum Durchlüften. Morgen der Sonntag, viel Sonne. Im Tagesverlauf ein paar Wolken, aber weiterhin trocken. 24 bis 29 Grad, allerdings recht windig. Der Wochenstart unbeständiger, teils sonnig, teils wolkig, mit einzelnen Schauern oder Gewittern bis 26 Grad. Guten Abend auf die Straßen. Nun dauert es bereits eine halbe Stunde länger auf der A4 Dresden Richtung Görlitz. Nach einem Unfall zwischen Pulsnitz und Ohorn ist die linke Spur blockiert. Und geblitzt wird in Leipzig auf der Gerberstraße. Gute Fahrt.
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2: Die Nacht zeigt sich meist klar, Tiefstwerte dann zwischen 15 und 8 Grad, mal zum Durchlüften. Morgen der Sonntag, viel Sonne, im Tagesverlauf ein paar Wolken, aber weiterhin trocken. 24 bis 29 Grad, allerdings recht windig. Der Wochenstart unbeständiger, teils sonnig, teils wolkig, mit einzelnen Schauern oder Gewittern bis 26 Grad. Schönen guten Abend auf die Straßen. Liegen gebliebenes Fahrzeug und Personen auf der A4 Dresden Richtung Chemnitz zwischen Wilsdruff und Dreikönnossen. Und auf der A4 Dresden Richtung Görlitz, da dauert es noch eine Viertelstunde länger. Nach einem Unfall zwischen Pulsnitz und Ohorn ist die linke Spur gesperrt.
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1: Ich bin Hendrik Daum. Ab der kommenden Woche will US-Präsident Trump die Zölle auf EU-Autos von 15% auf 25% erhöhen. Sein Vorwurf, die EU halte sich nicht an das Handelsabkommen. Die EU behält sich deshalb Gegenmaßnahmen vor. Der Verband der Automobilindustrie warnt unterdessen vor zusätzlichen Belastungen von 2,5 Milliarden Euro jährlich für deutsche Hersteller. Die USA haben angekündigt, 5000 Soldaten aus Deutschland abzuziehen. Die NATO und auch Bundesverteidigungsminister Pistorius versuchen jetzt, gelassen zu reagieren. Jan-Henner Reitze berichtet.
2: Dass hier US-Soldaten stationiert sind, sei im Interesse Deutschlands und Europas, so Pistorius, aber auch im Interesse der USA. Gleichzeitig unterstreiche die Abzugsankündigung, dass Europa selbst mehr Verantwortung für seine Sicherheit übernehmen müsse, dieser Weg sei eingeschlagen. Ähnlich diplomatisch lautet die Reaktion der NATO. Wie, wann und wo genau die USA Truppen aus Deutschland abziehen wollen, ist noch unklar.
1: Laut dem Deutschen Wetterdienst war der April in Sachsen so kalt wie in keinem anderen Bundesland. Das Temperaturmittel habe bei knapp 8 Grad gelegen. Vor allem nachts sei es oft kalt gewesen. An 5 bis 10 Tagen gab es Nachtfrost, im Erzgebirge sogar an bis zu 15 Tagen. Und der April war im Freistaat auch besonders trocken. Es sind rund 30 Liter pro Quadratmeter gefallen. Nur etwa halb so viel Niederschläge wie im langjährigen Mittel. In der Fußball-Bundesliga bleibt der Kampf um die Champions-League-Plätze spannend. Leipzig kassierte am 32. Spieltag in Leverkusen eine 1:4-Niederlage. RB bleibt Dritter, Bayer klettert auf Rang 4. Die Ergebnisse vom Nachmittag: FC Bayern-Heidenheim 3:3, Frankfurt-Hamburg 1:2, Bremen-Augsburg 1:3, Union-Berlin-Köln 2:2 und Hoffenheim-Stuttgart 3:3.
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4: Die Nacht zeigt sich meist klar, Tiefstwerte dann zwischen 15 und 8 Grad. Morgen der Sonntag, viel Sonne, im Tagesverlauf ein paar Wolken, aber weiterhin trocken. 24 bis 29 Grad, allerdings recht windig. Der Wochenstart unbeständiger, teils sonnig, teils wolkig, mit einzelnen Schauern oder Gewittern bis 26 Grad. Guten Abend auf die Straßen. Eine Meldung von der A4 Dresden Richtung Chemnitz. Zwischen Wilsdruff und Dreieck im Osten ein liegengebliebenes Fahrzeug.
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2: Die Nacht zeigt sich meist klar, Tiefstwerte dann zwischen 15 und 8 Grad. Morgen der Sonntag, viel Sonne, im Tagesverlauf ein paar Wolken, aber weiterhin trocken. 24 bis 29 Grad, allerdings recht windig. Der Wochenstart unbeständiger, teils sonnig, teils wolkig, mit einzelnen Schauern oder Gewittern bis 26 Grad.
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3: Die Nacht zeigt sich meist klar, Tiefstwerte dann zwischen 15 und 8 Grad. Morgen der Sonntag, viel Sonne, im Tagesverlauf ein paar Wolken, aber weiterhin trocken. 24 bis 29 Grad, allerdings recht windig. Der Wochenstart unbeständiger, teils sonnig, teils wolkig, mit einzelnen Schauern oder Gewittern bis 26 Grad.
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2: Die Nacht zeigt sich meist klar, Tiefstwerte dann zwischen 15 und 8 Grad. Morgen der Sonntag, viel Sonne, im Tagesverlauf ein paar Wolken, aber weiterhin trocken. 24 bis 29 Grad, allerdings recht windig. Der Wochenstart unbeständiger, teils sonnig, teils wolkig, mit einzelnen Schauern oder Gewittern bis 26 Grad.
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2: Die Nacht zeigt sich meist klar, Tiefstwerte dann zwischen 15 und 8 Grad. Morgen der Sonntag, viel Sonne, im Tagesverlauf ein paar Wolken, aber weiterhin trocken. 24 bis 29 Grad, allerdings recht windig. Der Wochenstart unbeständiger, teils sonnig, teils wolkig, mit einzelnen Schauern oder Gewittern bis 26 Grad.
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1: Diese Nacht zeigt sich meist klar, bei Tiefstwerten zwischen 15 und 8 Grad. Ja, heute am Sonntag erstmal viel Sonne, im Tagesverlauf ein paar Wolken, es bleibt aber trocken bei 24 bis 29 Grad, recht windig. Morgen der Montag dann unbeständiger, mal Sonne, mal Wolken, auch einzelne Schauer oder Gewitter können dabei sein, bis zu 26 Grad.
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1: Diese Nacht zeigt sich meist klar, bei Tiefstwerten zwischen 15 und 8 Grad. Ja, heute am Sonntag erstmal viel Sonne, im Tagesverlauf ein paar Wolken, es bleibt aber trocken bei 24 bis 29 Grad, recht windig. Morgen der Montag dann unbeständiger, mal Sonne, mal Wolken, auch einzelne Schauer oder Gewitter können dabei sein, bis zu 26 Grad.
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